3:0, Hoffenheim, Stuttgart 2:1, Frankfurt, Mainz 1:3 und Köln, Bremen 1:1. 3:0, Hoffenheim, Stuttgart 2:1, Frankfurt.

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1: Und jetzt ganz frisch die aktuelle von Mr. Z. Sometimes I love you.
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1: Und jetzt ganz frisch die aktuelle von DJ Gosha. Chico.
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4: Mit Dominik Schweiger. Gemeinsame Sitzplätze im Zug sollen für Familien wieder günstiger werden. Verkehrsminister Bilger fordert von der Deutschen Bahn die Rückkehr der Familienreservierung. Bis Juni letztes Jahr kosteten bis zu 5 Plätze zusammen 10,40 Euro. Seit der Abschaffung muss jeder Sitz einzeln reserviert und auch bezahlt werden. Mehr als 128.000 Menschen haben eine Petition für die Wiedereinführung der Familienreservierung unterschrieben. Das Unternehmen hinter ChatGPT OpenAI verschiebt seinen Börsengang bis ins kommende Jahr. Firmenchef Altman begründete das im Magazin Fortune mit den aktuellen Sicherheitsbedenken bei künstlicher Intelligenz. Zudem deutete er an, dass führende KI-Unternehmen die Entwicklung besonders leistungsfähiger Modelle gemeinsam verlangsamen könnten, um Risiken zu begrenzen. Deutschlandweit öffnen heute wieder historische Gebäude für einen Besuch und das in der Regel kostenlos. Am Tag des offenen Denkmals sollen auch Menschen für eine Besichtigung angelockt werden, die sonst eher andere Ausflüge machen. Finn Wiens berichtet.
5: Welches Denkmal bietet sich bei mir um die Ecke für einen Besuch an? Das kann jeder online unter tagdesoffenendenkmals.de nachschauen. Es gibt auch eine App. Deutschlandweit machen 6.500 Denkmäler mit. Manche sind sonst nicht für die Öffentlichkeit zugänglich. Im Mittelpunkt stehen in diesem Jahr Industriegebiete, Brücken oder Tunnel. Angeboten werden Führungen, Vorträge und Aktionen zum Mitmachen.
4: Mit bis zu 170 Stundenkilometern ist ein 17-Jähriger in einem gestohlenen Auto vor der Polizei durch Passau geflüchtet. Er durchbrach eine Straßensperre und fuhr dabei laut Polizei auf einen Beamten zu. Die Einsatzkräfte schossen daraufhin auf den Wagen. Kurz danach verunglückte der Jugendliche. Er wurde leicht verletzt und festgenommen. Zur Fußball-Bundesliga. Der FC Augsburg ist die Tabellenführung nach nur einem Spieltag wieder los. Der FCA spielte gegen Leverkusen 2:2 unentschieden. Neuer Spitzenreiter ist Freiburg nach einem 5:0 gegen Gladbach. Dortmund gewann gegen Paderborn 3:0, Frankfurt in Mainz 3:1 und Hoffenheim gegen Stuttgart 2:1. Köln und Bremen trennten sich 1:1.
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1: Und jetzt ganz frisch die aktuelle von Loi und David Puentes. Golden Summer. 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
4: Mit Dominik Schweiger. Einmal hinter sonst verschlossene Türen schauen. Beim Tag des offenen Denkmals öffnen heute bundesweit mehr als 6000 historische Gebäude. Im Mittelpunkt steht dieses Mal Bamberg. Dort findet die zentrale Eröffnung statt und mehr als 50 Denkmäler können besichtigt werden. Vom alten Rathaus bis hin zu einer Bürstenwerkstatt aus dem Jahr 1907. Bahnreisen sollen für Familien wieder etwas günstiger werden. Verkehrsminister Bilger setzt sich für die Rückkehr der Familienreservierung ein. Bis Ende Juni letztes Jahr konnten bis zu 5 Sitzplätze gemeinsam für 10,40 Euro gebucht werden. Heute wird jeder Platz einzeln berechnet. Eine Petition gegen diese Änderung haben mehr als 128.000 Menschen unterschrieben. Vermietern könnten bei Verstößen gegen die Mietpreisbremse künftig Bußgelder drohen. Justizministerin Hubig will die Regeln verschärfen. Bisher müssen Vermieter in der Regel lediglich zu viel gezahlte Miete zurückerstatten. Nach Ansicht der Ministerin lässt sich die Mietpreisbremse noch zu leicht umgehen. Ein Reformentwurf liegt bereits im Bundestag. Die Europaabgeordnete Christine Singer ist in Regensburg mit der Bayerischen Sprachwurzel ausgezeichnet worden. Der Preis geht an bekannte Persönlichkeiten, die auch in der Öffentlichkeit bewusst Dialekt sprechen. Singer stammt aus dem Landkreis Garmisch-Partenkirchen, ist Landwirtin und sitzt seit 2024 für die Freien Wähler im Europaparlament. Und zur Bundesliga. Niklas Füllkrug hat Werder Bremen mit seinem Treffer zum 1:1 in Köln einen Punkt gerettet. Tabellenführer ist Freiburg nach einem 5:0 gegen Gladbach. Dortmund schlug Paderborn 3:0. Augsburg und Leverkusen trennten sich 2:2. Stuttgart verlor in Hoffenheim 1:2. Frankfurt gewann in Mainz 3:1. Und in der zweiten Liga besiegte St. Pauli den VfL Wolfsburg mit 1:0.
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5: Mit Dominik Schweiger. Guten Morgen. Gemeinsame Sitzplätze im Zug sollen für Familien wieder günstiger werden. Verkehrsminister Bilger fordert von der Deutschen Bahn die Rückkehr der Familienreservierung. Bis Juni letztes Jahr kosteten bis zu 5 Plätze zusammen 10,40 Euro. Seit der Abschaffung muss jeder Sitz einzeln reserviert und auch bezahlt werden. Mehr als 128.000 Menschen haben eine Petition für die Wiedereinführung der Familienreservierung unterschrieben. Das Unternehmen hinter ChatGPT OpenAI verschiebt seinen Börsengang bis ins kommende Jahr. Firmenchef Altman begründete das im Magazin Fortune mit den aktuellen Sicherheitsbedenken bei künstlicher Intelligenz. Zudem deutete er an, dass führende KI-Unternehmen die Entwicklung besonders leistungsfähiger Modelle gemeinsam verlangsamen könnten, um Risiken zu begrenzen. Der Großteil der Menschen lehnt Friedrich Merz als Bundeskanzler ab. Fast 4 von 5 haben das in einer Umfrage für die Bild gesagt. Selbst bei Wählerinnen und Wählern der Union ist Merz unbeliebt. Mehr als die Hälfte hält ihn für eine Fehlbesetzung. Damit setzt sich die Talfahrt der Kanzlerbeliebtheit fort. Letztes Jahr war immerhin noch jeder und jeder Dritte zufrieden mit ihm. Mit bis zu 170 Stundenkilometern ist ein 17-Jähriger in einem gestohlenen Auto vor der Polizei durch Passau geflüchtet. Er durchbrach eine Straßensperre und fuhr dabei laut Polizei auf einen Beamten zu. Die Einsatzkräfte schossen daraufhin auf den Wagen. Kurz danach verunglückte der Jugendliche. Er wurde leicht verletzt und festgenommen. Und zur Bundesliga. Niklas Füllkrug hat Werder Bremen mit seinem Treffer zum 1:1 in Köln einen Punkt gerettet. Tabellenführer ist Freiburg nach einem 5:0 gegen Gladbach. Dortmund schlug Paderborn 3:0. Augsburg und Leverkusen trennten sich 2:2. Stuttgart verlor in Hoffenheim 1:2. Frankfurt gewann in Mainz 3:1. Und in der zweiten Liga besiegte St. Pauli den VfL Wolfsburg mit 1:0.
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2: Mit Angela Kress. Guten Morgen. Die Probleme bei der Bahn und der Verkehrsinfrastruktur sieht Bundesverkehrsminister Bilger als einen Faktor für die Unzufriedenheit im Land. Er will nun immerhin die abgeschaffte Familienreservierung wieder einführen. Man sei mit der Bahn dazu im Gespräch, sagte Bilger den Funke-Medien. Katrin Müller berichtet.
3: Gegen unpünktliche Züge hilft das zwar nicht, das wären aber immerhin mal gute Nachrichten für die leidgeprüften Fahrgäste. Die Bahn hatte die Familienreservierung vor gut einem Jahr abgeschafft. Bis dahin konnten Familien für 10,40 Euro bis zu 5 Sitzplätze gemeinsam reservieren. Seitdem muss für jeden Platz einzeln bezahlt werden.
2: Bringt das die erhoffte Wende im deutschen E-Auto-Geschäft? Der neue elektrische Polo von Volkswagen kommt bei den Kunden wohl deutlich besser an als erwartet. Bisher hat VW mehr als 30.000 Bestellungen bekommen, besonders viele davon aus Deutschland. Der ID-Polo ist seit Ende April bestellbar und steht seit wenigen Tagen bei den Händlern. Eigentlich wollte OpenAI, die KI-Firma hinter ChatGPT, an die Börse gehen, aber daraus wird erstmal nichts. Der Konzern tritt auf die Bremse. Firmenchef Altman begründet das im Magazin Fortune mit Sicherheitsbedenken bei künstlicher Intelligenz. Erstmal müsse geklärt werden, wie Unternehmen und Regierungen mit den Risiken umgehen. Auch bei anderen KI-Firmen soll gebremst werden, etwa bei Anthropic. Zur Fußball-Bundesliga. Der FC Augsburg ist die Tabellenführung nach nur einem Spieltag wieder los. Der FCA spielte gegen Leverkusen 2:2. Neuer Spitzenreiter ist Freiburg nach einem 5:0 gegen Gladbach. Dortmund gewann gegen Paderborn 3:0, Frankfurt in Mainz 3:1 und Hoffenheim gegen Stuttgart 2:1. Köln und Bremen trennten sich 1:1.
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1: Und jetzt ganz frisch die aktuelle von Olivia Rodrigo, Drop Dead.
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1: Und jetzt die aktuelle von Jennifer Lopez und David Guetta. Save Me Tonight.
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3: Mit Angela Kress. Guten Morgen. Zwar stellen immer weniger Menschen einen Asylantrag in Deutschland, aber die, die es tun, sind damit meist erfolgreich. Laut Zahlen der Bundesregierung stellten im ersten Halbjahr fast 40.000 Menschen zum ersten Mal einen Asylantrag, gut ein Drittel weniger als im Vorjahreszeitraum. Babette Büchner berichtet.
4: Fällt der Bescheid positiv aus, spielt bei der Hälfte der Fälle der Familienschutz eine Rolle. Noch höher war die Quote bei Flüchtlingen aus Afghanistan. Grund dafür ist ein Urteil des Europäischen Gerichtshofs. Das hatte entschieden, dass Frauen seit der Machtübernahme der Taliban grundsätzlich einen Schutzanspruch haben.
3: Für Familien könnte es in Zukunft wieder etwas günstiger werden, im Fernverkehr mit der Bahn unterwegs zu sein. Bundesverkehrsminister Bilger drängt darauf, die Familienreservierung wieder einzuführen. Den Funke-Zeitungen sagte er, dass man dazu mit der Bahn im Gespräch sei. Im Juni 2025 war sie abgeschafft worden. Bis dahin konnten Familien für gut 10 Euro bis zu 5 Sitzplätze gemeinsam reservieren. Seitdem muss für jeden Platz extra bezahlt werden. Es gibt ja Pläne der Deutschen Bahn, die Regionalverbindung zwischen Augsburg und München auszudünnen. Und das stößt auf immer mehr Widerstand. Mehr als 3.000 Menschen haben bisher eine Online-Petition gegen die Pläne unterschrieben. Auch unter anderem 3 schwäbische Landräte fordern die Bahn auf, die Pläne aufzugeben. Hintergrund ist, dass die Strecke laut Bahn überlastet ist und ICEs sie bevorzugt nutzen sollen. In der Fußball-Bundesliga ist Freiburg im Moment Tabellenerster. Die Breisgauer gewannen gegen Gladbach mit 5:0. Bei der Borussia muss sich Trainer Eugen Polanski nach Niederlage Nummer 3 Sorgen um seinen Job machen. Außerdem spielten Augsburg-Leverkusen 2:2, Dortmund-Paderborn 3:0, Hoffenheim-Stuttgart 2:1, Mainz-Frankfurt 1:3 und Köln-Bremen 1:1.
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0: Und jetzt ganz frisch die aktuelle von Mr. Z. Sometimes I love you.
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1: Und jetzt die aktuelle von Nico Santos. Why don't you stay?
2: Why don't you stay?
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4: Bis Gong 96.3 München Wetter kompakt. Heute ist alles mal mit dabei. Aktuell noch bewölkt. Später gibt's dann Sonnenschein und ab Nachmittag kann dann schon wieder Regen runterkommen. Das Ganze bei maximal 23 Grad bei uns in der City und in Karlsfeld im Landkreis Dachau. Morgen geht's ähnlich wechselhaft weiter.
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5: Mit Angela Kress. Guten Morgen. Könnte sich KI selbstständig machen und das Internet übernehmen? Damit ein solches Horrorszenario nicht Wirklichkeit wird, haben mehrere Chefs von großen KI-Konzernen jetzt beschlossen, wir treten auf die Bremse. OpenAI hat außerdem entschieden, erstmal nicht an die Börse zu gehen. Seit Wochen gibt es Sorgen, weil sich KI-Software in Hacking-Testläufen selbstständig gemacht hatte. Das Niedrigwasser im Rhein könnte in diesem Jahr erhebliche volkswirtschaftliche Schäden verursachen. Davon geht die IHK-Arbeitsgemeinschaft Rheinland-Pfalz aus. Wie hoch die Summe am Ende tatsächlich ausfällt, ist noch unklar. Seit der Dürre 2018 mit hohen Schäden wurde nachgebessert. Zum Beispiel wurden Schiffe speziell für Niedrigwasser gebaut. Trotzdem könnten sich die Schäden etwa beim Benzinpreis auch längerfristig auswirken, sagt die IHK. Die Probleme bei der Bahn und der Verkehrsinfrastruktur sieht Bundesverkehrsminister Bilger als einen Faktor für die Unzufriedenheit im Land. Er will nun immerhin die abgeschaffte Familienreservierung wieder einführen. Man sei mit der Bahn dazu im Gespräch, sagte Bilger den Funke-Medien. Katrin Müller berichtet.
6: Gegen unpünktliche Züge hilft das zwar nicht, das wären aber immerhin mal gute Nachrichten für die leidgeprüften Fahrgäste. Die Bahn hatte die Familienreservierung vor gut einem Jahr abgeschafft. Bis dahin konnten Familien für 10,40 Euro bis zu 5 Sitzplätze gemeinsam reservieren. Seitdem muss für jeden Platz einzeln bezahlt werden.
5: Zur Fußball-Bundesliga. Der FC Augsburg ist die Tabellenführung nach nur einem Spieltag wieder los. Der FCA spielte gegen Leverkusen 2:2. Neuer Spitzenreiter ist Freiburg nach einem 5:0 gegen Gladbach. Dortmund gewann gegen Paderborn 3:0, Frankfurt in Mainz 3:1 und Hoffenheim gegen Stuttgart 2:1. Köln und Bremen trennten sich 1:1.
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4: Besser ankommen mit dem besten Stau- und Blitzerservice für München. Der Oskar von Millering ist zwischen Odeonsplatz und Amiraplatz heute noch den ganzen Tag gesperrt. Umfahrt also am besten weiträumig, sonst ist aber gerade noch alles entspannt auf den Straßen.
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4: Geblitzt wird in Untergiesing auf der Pilgersheimer Straße einwärts und in Unterhaching auf der Münchner Straße. Wenn ihr noch was habt, Staus oder Blitzer, 089 4x38, einfach anrufen. Oder kurz eine WhatsApp schicken.
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4: Guten Morgen. Wir starten zusammen ganz gemütlich in den Tag mit aktuellen Hits in entspannten Akustikversionen. Hört ihr immer sonntagvormittags bei uns. Jetzt eine Nummer, die klingt nach frischem Kaffee. Hier ist I Just Might Unplugged.

Richtig schöne Nummer, Ed Sheeran mit Shivers auf Gong 96.3. Guten Morgen, ihr Lieben. Ja, wenn es bei euch gestern auch ein bisschen später wurde und euch die Partynacht noch nachhängt, könnt ihr euch jetzt nochmal richtig schön einkuscheln. Immer Sonntagvormittags spielen wir für euch aktuelle Hits in entspannten Akustikversionen. Und jetzt eine Nummer, die wurde gefühlt dafür gemacht, dass man sie am Plug spielt. Es hört sich richtig schön an. Save My Love am Gong 96.3 Hits Sonntag.

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3: Das Gong 96.3 München-Wetter kompakt. Heute bekommen wir einmal das komplette Programm. Gerade noch bewölkt, später kommt dann die Sonne raus und am Nachmittag sind dann auch schon wieder ein paar Regenschauer drin. Dazu maximal 23 Grad bei uns in der City und in Eching im Landkreis Freising. Und auch der Start in die neue Woche bleibt wechselhaft.
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3: Besser ankommen mit dem besten Stau- und Blitzer-Service auf Gong 96.3. Der Oskar von Millering ist zwischen Odeonsplatz und Amira-Platz heute noch den ganzen Tag gesperrt. Umfahrt also am besten weiträumig.
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3: Geblitzt wird in Untergiesing auf der Pilgersheimer Straße einwärts und in Putzbrunn auf der äußeren Ottobrunner Straße. Wenn ihr noch was gesehen habt, Staus oder Blitzer, 089-4x38, einfach kurz anrufen oder eine WhatsApp schicken.
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0: Richtig schön. American Girls Unplugged auf Gong 96.3. Guten Morgen, ihr Lieben. Immer Sonntagvormittags hört ihr bei uns aktuelle Hits in entspannten Akustikversionen. Mehr davon gibt's in unserem Akustikstream und in unserer App auf radiogong.de. Einen schönen Sonntag wünsche ich euch. Und wenn ihr heute noch Bock auf ein bisschen Action habt und das mit ordentlich Tempo, Nathalie aus der Mike Thiel Show hat einen coolen Tipp für euch.
1: Mit der Sesselbahn geht's erstmal ganz gemütlich nach oben und dann mit einem Mountain-Kart rund 3,5 Kilometer rasant den Berg hinunter. 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Einsteigen, losrollen und jede Menge Bergluft genießen. Ist der perfekte Ausflug für alle, denen Wandern allein vielleicht ein bisschen zu langweilig ist.
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0: Guten Morgen und schönes Wochenende mit Gong 96.3. Immer sonntagvormittags spielen wir für euch aktuelle Hits in entspannten Akustikversionen. Nächste Stunde mit dabei, zum Beispiel die aktuelle von Alex Warren. Fever Dream, dieser Hit und viele mehr nächste Stunde hier im Gong 96.3 Hitsonntag.
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0: Das Gong 96.3 Münchenwetter kompakt. Heute ist alles mit dabei, aktuell noch bewölkt. Später gibt es dann Sonnenschein und ab dem späten Nachmittag kann es dann auch wieder Regen geben. Das Ganze bei maximal 23 Grad bei uns in der City und in Gröbenzell im Landkreis Fürstenfeldbruck. Der Start in die neue Woche geht ähnlich wechselhaft weiter.
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9: Mit Angela Kress. Guten Morgen. Bundesverkehrsminister Bilger sieht die Probleme bei der Bahn und lange Bauzeiten als einen Faktor für die Unzufriedenheit der Bürger. Den aktuellen Zustand der Bahn bezeichnete Bilger im Interview mit den Funke-Zeitungen als völlig unzureichend. Was er auch sagte, man sei mit der Bahn in Gesprächen, die Familienreservierung wieder einzuführen. Die hatte es für Familien bis Juni 2025 günstiger gemacht, gemeinsam Plätze zu reservieren. Nach den eigenständigen Hacking-Attacken durch künstliche Intelligenz zeigen sich mehrere große amerikanische KI-Firmen bereit, die Entwicklung der Technologie zu verlangsamen. Der Chef des KI-Unternehmens Anthropic, Amo Day, sagte, er sei besorgt, dass ein KI-Schwarm in 6 bis 12 Monaten in der Lage sein könnte, das gesamte Internet zu übernehmen und sehr hohe Schäden zu verursachen. In Indonesien ist eine Fähre mit über 240 Menschen an Bord in Seenot geraten. Laut Behörden werden fast 130 Menschen vermisst. Auch wo das Schiff ist, ist unklar, weil die Funkverbindung abriss. Über 100 Menschen wurden von anderen Schiffen aufgenommen. Eine Person sei tot geborgen worden. Laut Bild-Zeitung nutzen Touristen für die Route zwischen zwei Inseln in der Regel Flugzeuge. Ein 17-Jähriger hat sich bei Passau in einem gestohlenen Auto eine Verfolgungsjagd mit der Polizei geliefert. Dabei hat er mehrere Unfälle gebaut, hieß es von der Polizei. Nachdem er eine Straßensperre durchbrochen hatte und auf einen Beamten zugefahren war, schoss ein Polizist auf das Auto. Bei der weiteren Flucht und einem weiteren Unfall sei der Fahrer leicht verletzt worden und habe sich dann widerstandslos festnehmen lassen.
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0: Besser ankommen mit dem besten Stau- und Blitzerservice für München. Der Oskar von Millering ist zwischen Odeonsplatz und Amira Platz heute noch den ganzen Tag gesperrt. Umfahrt das also am besten weiträumig.
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0: Geblitzt wird in Unterhaching auf der Münchner Straße und in Putzbrunn auf der äußeren Ottobrunner Straße. Wenn ihr noch was habt, Staus oder Blitzer, 089 4x38, einfach kurz anrufen oder eine WhatsApp schicken.
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0: Guten Morgen. Wir starten ganz gechillt in den Sonntag. Da hört ihr bei uns immer aktuelle Hits in entspannten Akustikversionen. Jetzt Teddy Swims mit Mr. Know-It-All.

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0: Und jetzt ganz frisch die aktuelle von Taylor Swift. I knew it, I knew you. 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

Wieder ein super geiler 2000er Tayo Cruz mit Dynamite auf Gang 96.3. Guten Morgen, Kara Häusler hier. Ihr macht euch heute hoffentlich einen gemütlichen Sonntagmorgen, vielleicht mit einem schönen großen Frühstück, und wir liefern den passenden Sound. Immer sonntagvormittags spielen wir für euch aktuelle Hits in entspannten Akustikversionen. Und jetzt eine Nummer, die fühlt sich in der Akustikversion an wie eine warme Umarmung. Passt also perfekt zu diesem Sonntag. Hier ist Fever Dream im Gang 96.3 Hits Sonntag.

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9: Das Gong 96.3 Mönchenwetter kompakt. Heute bekommen wir einmal das komplette Programm, gerade noch bewölkt. Später kommt dann die Sonne raus und am späten Nachmittag sind dann auch wieder ein paar Regentropfen dabei. Dazu maximal 23 Grad bei uns in der City und in Gauting im Landkreis Starnberg. Und auch zum Start in die neue Woche bleibt's wechselhaft.
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9: Besser ankommen mit dem besten Stau- und Blitzerservice auf Gong 96.3. Der Oscar von Millering ist zwischen dem Odeonsplatz und dem Amira-Platz heute noch den ganzen Tag gesperrt. Umfahrt also am besten weiträumig.
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9: Geblitzt wird in Untergiesing auf der Pilgersheimer Straße einwärts und im Landkreis Starnberg in Berg auf der Münchner Straße. Wenn ihr noch was habt, Staus oder Blitzer, 089 4x38, einfach anrufen oder kurz eine WhatsApp schicken.
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Where is my husband? Unplugged. Aktuelle Hits in entspannten Akustikversionen gibt's immer sonntagvormittags hier im Gong 96.3 Hits Sonntag und natürlich nonstop in unserem Akustikstream auf radiogong.de oder über unsere kostenlose App. Und wer mal wieder Lust auf Shoppen hat, nächste Woche ist Münchens größter Sample Sale im Ben & Showroom. 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
1: Und jetzt die aktuelle von Jennifer Lopez und David Guetta. Save me tonight.
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4: Das Gong 96.3 München Wetter kompakt. Heute ist alles mal mit dabei. Aktuellen Sonne-Wolken-Mix. Ab dem späten Nachmittag kann dann aber wieder Regen runterkommen. Das Ganze bei maximal 23 Grad bei uns in der City und in Maisach im Landkreis Fürstenfeldbruck. Der Start in die neue Woche geht dann wechselhaft weiter.
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5: Mit Angela Kress. Grüß Gott. Als wirklich kritische Situation hat die IHK-Arbeitsgemeinschaft Rheinland-Pfalz das Niedrigwasser im Rhein bezeichnet. Sie geht davon aus, dass dadurch in diesem Jahr ein erheblicher volkswirtschaftlicher Schaden entstehen könnte. 2018 sei beim Niedrigwasser ein Schaden von rund 2,4 Milliarden Euro entstanden, hieß es. Auch wenn seitdem die Logistik optimiert wurde, Verbraucher könnten den Schaden jetzt noch länger etwa an der Zapfsäule spüren. Die Chefs mächtiger KI-Konzerne sind sich einig, die Entwicklung der künstlichen Intelligenz sollte verlangsamt werden. Der Chef von Anthropic, Amodei, sagte, vielleicht könne KI bereits in einem halben Jahr außer Kontrolle geraten. OpenAI will jetzt erstmal doch nicht an die Börse, sagte Firmenchef Altman und deutete an, dass führende KI-Unternehmen kurz vor einer Vereinbarung für langsamere Entwicklung stehen könnten. Zwar stellen immer weniger Menschen einen Asylantrag in Deutschland, aber die, die es tun, sind damit meist erfolgreich. Laut Zahlen der Bundesregierung stellten im ersten Halbjahr fast 40.000 Menschen zum ersten Mal einen Asylantrag, gut ein Drittel weniger als im Vorjahreszeitraum. Babette Büchner berichtet.
6: Fällt der Bescheid positiv aus, spielt bei der Hälfte der Fälle der Familienschutz eine Rolle. Noch höher war die Quote bei Flüchtlingen aus Afghanistan. Grund dafür ist ein Urteil des Europäischen Gerichtshofs. Das hatte entschieden, dass Frauen seit der Machtübernahme der Taliban grundsätzlich einen Schutzanspruch haben.
5: In der Fußball-Bundesliga kommt es heute zu einem ungewöhnlichen Topspiel. Der Sensationsaufsteiger Elversberg empfängt die Bayern. In der Tabelle stehen die Saarländer nach 2 Spieltagen sogar 2 Punkte vor den Bayern. Anstoß ist um 17.30 Uhr. Bereits ab 15.30 Uhr spielt Leipzig gegen Hamburg.
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4: Besser ankommen mit dem besten Stau- und Blitzerservice. Für München der Oscar von Millering ist zwischen dem Odeonsplatz und dem Amira-Platz heute noch den ganzen Tag gesperrt. Umfahrt also am besten weiträumig, sonst ist uns aber gerade nichts gemeldet.
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4: Geblitzt wird auf der A96 bei der Auffahrt auf dem Mittleren Ring in Richtung Norden und im Landkreis Ebersberg in Glonn auf der Zinneberger Straße. Wenn ihr noch was habt, Staus oder Blitzer, 089 4x die 38, einfach kurz anrufen oder eine WhatsApp schicken.
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4: Schönes Wochenende. Ja, der Kaffee läuft durch. Es gibt frische Croissants vom Bäcker. So lässt sich's ganz gechillt in den Tag starten. Und von uns gibt's dazu immer sonntagvormittags die besten aktuellen Hits in entspannten Akustikversionen. Jetzt Baby Rexha mit New Religion Unplugged.

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1: Und jetzt die aktuelle von Nico Santos. Why don't you stay?
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Ed Sheeran mit Bad Habits auf Gong 96.3. Servus, Kira Häusler hier. Und gleich schalten wir noch mal einen Gang zurück. Es ist schließlich Sonntagvormittag und den nutzen viele von euch für einen langen Brunch mit allem, was dazu gehört. Frische Semmeln, vielleicht ein Rührei und natürlich eine große Tasse Kaffee oder Tee. Und von uns gibt's wie immer den perfekten Sound dazu. Aktuelle Hits in entspannten Akustikversionen. Jetzt eine super schöne Nummer. Gabriella Unplugged im Gong 96.3 Hits Sonntag.

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9: Das Gong 96.3 München-Wetter kompakt. Heute bekommen wir einmal das komplette Programm. Gerade noch ein Mix aus Sonne und Wolken. Später sind dann auch wieder ein paar Regenschauer drin. Dazu maximal 23 Grad bei uns in der City und in Hallbergmoos im Landkreis Freising. Und auch zum Start in die neue Woche bleibt's wechselhaft.
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9: Besser ankommen mit dem besten Stau- und Blitzer-Service auf Gong 96.3. Wir haben einen Unfall auf der A99 Ostumfahrung Richtung Süden zwischen Hohenbrunn und dem Kreuz Süd. Plant da 10 Minuten mehr ein.
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9: Geblitzt wird in Sendling auf der Passauer Straße auswärts und im Landkreis Starnberg in Berg auf der Münchner Straße. Wenn ihr noch was habt, Staus oder Blitzer, 089 4x38, einfach kurz anrufen oder eine WhatsApp schicken.
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Die aktuelle von Taylor Swift, The Fate of Ophelia Unplugged. Immer sonntagvormittags hört ihr bei uns aktuelle Hits in entspannten Akustikversionen. Und wenn ihr mehr davon wollt, ab in unseren Akustik-Cover-Stream in unserer Gong96.3-App oder auf radiogong.de. Und falls ihr die Sonnenstrahlen gerade ein bisschen ausnutzen wollt, heute werden Leopold und Ludwigstraße nochmal zur Partymeile. Beim Corso Leopold und Zamanant könnt ihr euch auf Kunst, Live-Musik, Foodtrucks, Drinks und Action freuen. Ich wünsche euch einen schönen Sonntag.

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0: Das Gong 96.3 Münchenwetter kompakt. Heute ist alles mal mit dabei. Aktuell ein Mix aus Sonne und Wolken. Ab dem späten Nachmittag kann dann aber wieder Regen runterkommen. Das Ganze bei maximal 23 Grad bei uns in der City und in Grafing im Landkreis Ebersberg. Der Start in die neue Woche geht dann ähnlich wechselhaft weiter.
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9: Mit Angela Kress. Grüß Gott. Verspätete Züge und ewige Baustellen sorgen nach Ansicht von Verkehrsminister Bilger auch für politischen Frust. In den Zeitungen der Funke Mediengruppe verwies er auf geplante Milliardeninvestitionen. Soita Sowali berichtet.
10: Bilger warnt aber, bevor es besser wird, wird's erstmal schlechter. Baustellen, Verspätungen. Sind die Strecken dann saniert, sollen die Züge zuverlässiger fahren. Und noch etwas will der Minister ändern. Familien sollen ihre Sitzplätze wieder gemeinsam und günstiger reservieren können. Die Bahn hatte dieses Angebot im vergangenen Jahr abgeschafft.
9: Bundesbauministerin Huberts hat die geplanten Kürzungen beim Wohngeld für Geringverdiener grundsätzlich verteidigt. Die Kassen seien leer, Sparmaßnahmen gingen auch an ihrem Ressort nicht vorbei. Gleichzeitig hat sie sich in der Rheinischen Post aber offen für Nachbesserungen im parlamentarischen Verfahren gezeigt. Die Länder hatten zuletzt gefordert, dass das Wohngeld erhalten bleibt. Damit wackelt die Reform. Immer weniger Menschen stellen hierzulande einen Asylantrag. Der Anteil derer, die mit ihrem Antrag erfolgreich sind, ist aber erneut gestiegen. Im ersten Halbjahr lag die Schutzquote laut Bundesamt für Migration und Flüchtlinge bei gut 47%, 10 Prozentpunkte höher als im gesamten vergangenen Jahr. Ein wichtiger Faktor war der Familienschutz. Der soll dafür sorgen, Familien zusammenzuführen oder nicht zu trennen. Schon nach 3 Spielen trennt sich offenbar der erste Verein in der Fußball-Bundesliga von seinem Trainer. Wie mehrere Medien berichten, ist Eugen Polanski nicht mehr Trainer von Gladbach. Er habe nach der 0:5-Pleite gestern in Freiburg seinen Rücktritt erklärt. Nach 3 Spieltagen hat Gladbach noch keinen Punkt geholt.
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0: Esser ankommen mit dem besten Stau- und Blitzerservice für München. Die Unfallstelle auf der A99 Ostumfahrung Richtung Salzburg zwischen Hohenbrunn und dem Kreuz Süd ist mittlerweile geräumt, plant aber trotzdem noch 10 Minuten mehr ein. Und der Oskar von Millering ist zwischen dem Odeonsplatz und dem Amira-Platz heute noch den ganzen Tag gesperrt. Umfahrt es also am besten weiträumig.
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0: Geblitzt wird in Obermenzing auf der Verdi-Straße auswärts und im Landkreis Starnberg in Berg auf der Münchner Straße. Wenn ihr noch was habt, Staus oder Blitzer, 089 4x38, einfach anrufen oder eine WhatsApp schicken.
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0: Servus. Schön, dass ihr am Start seid und wir den Sonntagvormittag zusammen genießen. Da gibt's bei uns ja immer aktuelle Hits in entspannten Akustikversionen. Vielleicht sitzt ihr ja gerade vor eurem Cappuccino und lasst es einfach langsam angehen. Da passt der Song perfekt. Hier ist Benson Boone mit Sorry, I'm here for someone else. 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

Wieder ein super geiler 2000er. Nelly Furtado mit Say Right auf Gong 96.3. Servus, Kara Häusler hier. Bei euch gibt's vielleicht einen entspannten Sonntagsbrunch. Bei uns wie immer Sonntagvormittags. Aktuelle Hits in entspannten Akustikversionen. Und wir machen direkt weiter mit einem Song, der im Original eigentlich eher so eine Partynummer ist. In der Akustikversion passt er aber perfekt zu so einem ruhigen Sonntag. Hier ist I Just Might Unplugged.

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5: Es Gong 96.3 München Wetter kompakt. Heute bekommen wir nochmal das komplette Programm. Gerade noch ein Mix aus Sonne und Wolken. Später sind dann auch wieder ein paar Regenschauer drin. Dazu maximal 23 Grad bei uns in der City und in Eching im Landkreis Freising. Und auch zum Start in die neue Woche bleibt's wechselhaft.
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5: Besser ankommen mit dem besten Stau- und Blitzerservice auf Gong 96.3. Nach wie vor 10 Minuten plus beim Unfall auf der A99 Ostumfahrung Richtung Süden zwischen Hohenbrunn und dem Kreuz Süd. Und der Oscar von Millereng ist zwischen dem Odeonsplatz und dem Amira-Platz heute noch den ganzen Tag gesperrt. Umfahrt es also am besten weiträumig.
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5: Geblitzt wird in Neuhausen auf der Landshuter Allee beidseitig und im Landkreis Ebersberg in Glonn auf der Zinneberger Straße. Wenn ihr noch was habt, Staus oder Blitzer 089 4x38, anrufen oder kurz eine WhatsApp schicken.
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Teddy Swims mit Mr. Know-It-All Unplugged. Aktuelle Hits in entspannten Akustikversionen gibt's immer sonntagvormittags hier im Gong 96.3 Hits Sonntag und natürlich nonstop in unserem Akustikstream auf radiogong.de oder über unsere kostenlose App. Und falls ihr für heute noch nichts geplant habt, heute steigt nochmal der Filipino Street Market. Von herzhaft bis süß könnt ihr euch durch die verschiedensten philippinischen Gerichte probieren. Dazu gibt's Musik und Shows im Pineapple Park. Der Eintritt kostet 5 €. Aber völlig egal, wie ihr euren Sonntag verbringt. Ich wünsche euch ganz viel Spaß. Hey.

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0: Und jetzt ganz frisch die aktuelle von Olivia Rodrigo. Drop Dead.
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0: Wochenende mit Gong 96.3. Gleich geht's los mit der supergeilen 2000er-Show. Immer sonntags ab 12 Uhr. Nächste Stunde mit dabei zum Beispiel Drops of Jupiter. Dieser Hit und viele mehr gleich nach den Nachrichten im Gong 96.3 Hit Sonntag.
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0: Das Gong 96.3 München-Wetter kompakt. Heute ist alles so ein bisschen mit dabei. Aktuell haben wir einen Mix aus Sonne und Wolken. Ab dem späten Nachmittag kommt dann aber wieder Regen runter. Das Ganze bei maximal 23 Grad bei uns in der City und in Grafing im Landkreis Ebersberg. Der Start in die neue Woche geht dann ähnlich wechselhaft weiter.
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6: Mit Angela Kress. Grüß Gott. Könnte sich KI selbstständig machen und das Internet übernehmen? Ein solches Horrorszenario befürchten manche KI-Entwickler. Die Chefs von mehreren großen KI-Konzernen haben deshalb jetzt beschlossen, wir wollen die Entwicklung verlangsamen. OpenAI hat außerdem entschieden, erstmal nicht an die Börse zu gehen. Seit Wochen gibt es Sorgen, weil sich KI-Software in Hacking-Testläufen selbstständig gemacht hatte. Nach dem Wahlerfolg der AfD in Sachsen-Anhalt dringt der Richterbund auf einen besseren Schutz der Justiz vor parteipolitischem Missbrauch. Bislang eröffne das Gesetz den Justizministerien die Möglichkeit, bis in einzelne Strafverfahren hineinzuregieren, sagte Bundesgeschäftsführer Rehbehn dem Kölner Stadtanzeiger. Der Richterbund fordert seit Jahren, die Eingriffsmöglichkeiten der Politik auszuschließen. Ein 17-Jähriger hat sich bei Passau in einem gestohlenen Auto eine Verfolgungsjagd mit der Polizei geliefert. Dabei hat er mehrere Unfälle gebaut, hieß es von der Polizei. Nachdem er eine Straßensperre durchbrochen hatte und auf einen Beamten zugefahren war, schoss ein Polizist auf das Auto. Bei der weiteren Flucht und einem weiteren Unfall sei der Fahrer leicht verletzt worden und habe sich dann widerstandslos festnehmen lassen. Fußball-Bundesligist Borussia Mönchengladbach hat sich von seinem Cheftrainer getrennt. Eugen Polanski ist nach 3 Spieltagen ohne Punkte von seinen Aufgaben freigestellt worden, wie der Verein schrieb. Bis ein neuer Trainer gefunden ist, soll Co-Trainer Jan-Moritz Lichte übernehmen. Heute trifft in der Bundesliga Leipzig auf Hamburg und Elversberg empfängt die Bayern.
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0: Besser ankommen mit dem besten Stau- und Blitzerservice für München. Der Oskar von Millering ist zwischen dem Odeonsplatz und dem Amira-Platz heute noch den ganzen Tag gesperrt. Umfahrt es also am besten weiträumig, sonst ist uns aber gerade nichts gemeldet.
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0: Geblitzt werdet ihr auf der A96 bei der Auffahrt auf dem Mittleren Ring in Richtung Norden und im Landkreis Starnberg in Berg auf der Münchner Straße. Wenn ihr noch was gesehen habt, Staus oder Blitzer, 089 4x38, einfach kurz anrufen oder eine WhatsApp schicken.
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0: Servus ihr Lieben, schön, dass wir den Sonntag gemeinsam verbringen. Und ab sofort hört ihr immer sonntags ab 12 extra viele 2000er. Wir legen direkt los mit einem richtigen Banger. Hier sind die Black Eyed Peas mit Shut Up.

Aktueller Sound von Tame Impala, Dracula, das ist das Beste von heute. Und jetzt gibt's was Cooles aus den 2000ern, denn ihr seid mittendrin in der supergeilen 2000er-Show. Immer sonntags ab 12 Uhr hier im Gong 96.3 Hits Sonntag. Es gibt extra viele 2000er. Und jetzt einer, der ist dieses Jahr einfach 25 Jahre alt. Das ist irre. Und ich sage euch eins, der funktioniert heute noch genauso gut wie vor 25 Jahren. Also bitte einmal Radio lauter drehen. Hier sind Train mit Drops of Jupiter im Gong 96.3 Hitsonntag.

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1: Und jetzt die aktuelle von Jennifer Lopez und David Guetta. Save me tonight.
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6: Das Gong 96.3 Münchenwetter kompakt. Heute bekommen wir einmal das komplette Programm. Gerade noch ein Mix aus Sonne und Wolken. Später sind dann aber auch wieder ein paar Regenschauer drin. Dazu maximal 23 Grad bei uns in der City und in Gilching im Landkreis Starnberg. Und auch zum Start in die neue Woche bleibt's wechselhaft.
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6: Besser ankommen mit dem besten Stau- und Blitzer-Service auf Gong 96.3. Der Oskar von Miller-Ring ist zwischen dem Odeonsplatz und Amira-Platz noch den ganzen Tag gesperrt. Umfahrt es also am besten weiträumig, sonst ist uns aber gerade nichts gemeldet.
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6: Geblitzt wird in Sendling auf der Passauer Straße auswärts und im Landkreis Ebersberg in Glonn auf der Zenneberger Straße. Wenn ihr noch was habt, Staus oder Blitzer, 089 4x38 anrufen oder kurz eine WhatsApp schicken.
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0: 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Hallo.

White Flag aus dem Jahr 2003. Hier ist die supergeile 2000er-Show auf Gong 96.3. Immer sonntags ab 12. 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
1: Und jetzt ganz frisch die aktuelle von Loi und David Puentes, Golden Summer. 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

0: schönes Wochenende mit Gong 96.3. Wir spielen für euch das Beste von heute und dazu extra viele 2000er, denn ihr seid mittendrin in der supergeilen 2000er-Show. Immer sonntags ab 12 Uhr. Nächste Stunde geht's hier weiter mit meinem Kollegen Holger Münch und Kylie Minogue. Get You Out of My Head, dieser Hit und viele mehr. Gleich nach den Nachrichten hier im Gong 96.3 Hit Sonntag.
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1: Das Gong 96.3 Münchenwetter kompakt. Aktuell 22 Grad an der Donnersberger Brücke und 21 in Petershausen im Landkreis Dachau. Ist meist bewölkt, kann auch mal regnen heute. Morgen und am Dienstag seht ihr dann wieder mehr von der Sonne bei 24 Grad in der Spitze.
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9: Mit Angela Kress. Grüß Gott. Für Familien könnte es in Zukunft wieder etwas günstiger werden, im Fernverkehr mit der Bahn unterwegs zu sein. Bundesverkehrsminister Bilger drängt darauf, die Familienreservierung wieder einzuführen. Den Funke-Zeitungen sagte er, dass man dazu mit der Bahn im Gespräch sei. Im Juni 2025 war sie abgeschafft worden. Bis dahin konnten Familien für gut 10 Euro bis zu 5 Sitzplätze gemeinsam reservieren. Seitdem muss für jeden Platz extra bezahlt werden. Das Niedrigwasser im Rhein könnte in diesem Jahr erhebliche volkswirtschaftliche Schäden verursachen. Davon geht die IHK-Arbeitsgemeinschaft Rheinland-Pfalz aus. Wie hoch die Summe am Ende tatsächlich ausfällt, ist noch unklar. Seit der Dürre 2018 mit hohen Schäden wurde nachgebessert. Zum Beispiel wurden Schiffe speziell für Niedrigwasser gebaut. Trotzdem könnten sich die Schäden etwa beim Benzinpreis auch längerfristig auswirken, sagt die IHK. Bundesbauministerin Huberts hat die geplanten Kürzungen beim Wohngeld für Geringverdiener grundsätzlich verteidigt. Die Kassen seien leer, Sparmaßnahmen gingen auch an ihrem Ressort nicht vorbei. Gleichzeitig hat sie sich in der Rheinischen Post aber offen für Nachbesserungen im parlamentarischen Verfahren gezeigt. Die Länder hatten zuletzt gefordert, dass das Wohngeld erhalten bleibt. Damit wackelt die Reform. Eugen Polanski ist nicht mehr Trainer von Fußball-Bundesligist Gladbach. Das hat der Verein bestätigt. Co-Trainer Jan-Moritz Lichte übernimmt übergangsweise. Uli Reitinger berichtet.
10: Nach dem eher enttäuschenden 12. Platz in der Vorsaison hat Sportchef Ruven Schröder am Trainer festgehalten und stattdessen die Mannschaft umgebaut. Jetzt muss Schröder nach 3 Niederlagen doch einen neuen Trainer suchen. Vor allem gestern beim 0:5 in Freiburg spielte die Borussia wie ein Absteiger.
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1: Besser ankommen mit dem besten Stau- und Blitzerservice für München. Der Oskar vom Willering ist zwischen dem Odeonsplatz und dem Amira-Platz heute noch einen ganzen Tag gesperrt. Da ist ein Straßenfest.
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1: Geblitzt werdet ihr in Neuhausen in der Landshuter Allee beidseitig und im Landkreis Ebersberg in Glonn in der Zinneberger Straße.
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1: Hello! Immer sonntags ab 12 gibt's extra viele 2000er. Jetzt haben wir einen richtig geilen von Lady Gaga, Paparazzi. Noch bevor sie die größte Pop-Ikone der Welt wurde, hat sie mit diesem Song die 2000er komplett aufgemischt. Legendär!

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1: Und jetzt die aktuelle von Nico Santos. Why don't you stay?
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Der aktuelle Kracher von Nico Santos. Why don't you stay? Das ist das Beste von heute. Und jetzt gibt's einen Mega-Hit aus den 2000ern. Ihr seid mittendrin in der supergeilen 2000er-Show. Gibt's immer sonntags ab 12 hier im Gong 96.3 Hitsonntag. Und dieses schon fast hypnotische La la la la la la la la hat sowas von versteckter Botschaft. Kylie will euch bestimmt unterschwellig was sagen. Wir können es nicht beweisen, aber es klingt verdächtig nach München. Habt einen happy Sonntag. Hier ist Kylie Minogue, Can't Get You Out of My Head auf Gong 96.3.

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9: Das Gong 96.3 München-Wetter kompakt. Aktuell 22 Grad an der Bavaria und 21 in Krailing im Landkreis Starnberg. Mit ein bisschen Glück erwischt ein paar Sonnenstrahlen. Ansonsten ist es bewölkt, kann auch mal regnen, vor allem abends. Morgen und am Dienstag ist es dann die meiste Zeit über schön sonnig bei 24 Grad in der Spitze.
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9: Besser ankommen mit dem besten Stau- und Blitzerservice für München. Der Oscar vom Millering ist zwischen dem Odeons und am Mireplatz heute noch einen ganzen Tag gesperrt. Da ist ein Straßenfest.
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9: Geblitzt werdet ihr auf der 96 bei der Auffahrt auf den Mittleren Ring in Richtung Norden und im Landkreis Starnberg in Berg in der Münchner Straße. Wenn ihr noch was habt, 089 4x38 anrufen oder eine WhatsApp reinschicken.
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Beyoncé mit Crazy in Love aus dem Jahr 2003. Hier ist die supergeile 2000er Show auf Gong 96.3. Jeden Sonntag ab 12 nehmen wir euch mit auf eine Zeitreise in das Jahrzehnt von Club-Handys, MP3-Playern und den ersten Casting-Show-Stars. 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Mal ehrlich, Sonntage sind noch gemacht für gute Musik. Keine Hektik, kein Stress, vielleicht einfach ein bisschen Sofa testen, Kühlschrank kontrollieren oder so tun, als würde man die Wohnung aufräumen. Wir liefern euch auf jeden Fall den perfekten Soundtrack für alles, was man sonntags so macht. Und jetzt wieder das Beste von heute, von Holly Humberstone. Das ist einfach ein richtig starkes Ding. Hier ist To Love Somebody im Gong 96.3 Hitsonntag.

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0: Und jetzt ganz frisch die aktuelle von Cat's Eye.

0: Happy Weekend euch mit Gong 96.3. Wir spielen für euch das Beste von heute und dazu heute extra viele 2000er. Ihr seid mittendrin in der supergeilen 2000er Show. Gibt's immer am Sonntag ab 12. Nächste Stunde für euch zum Beispiel mit dabei Anastasia. Mit ihrer 2000er Hymne Sick and Tired. Dieser Hit und noch viel mehr gleich hier im Gong 96.3 Hitsonntag.
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0: Das Gong 96.3 Münchenwetter kompakt. Aktuell 22 Grad an der Hackerbrücke und 21 in Maisach im Landkreis Fürstenfeldbruck. Kann immer wieder ein bisschen Regen geben heute. Morgen und am Dienstag wird's schön sonnig und ihr könnt euch auf bis zu 24 Grad freuen.
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8: Mit Stefan Schütz. Grüß Gott. Verspätete Züge und ewige Baustellen sorgen nach Ansicht von Verkehrsminister Bilger auch für politischen Frust. In den Zeitungen der Funke Mediengruppe verwies er auf geplante Milliardeninvestitionen, Zoe Tassovali berichtet.
9: Bilger warnt aber, bevor es besser wird, wird's erstmal schlechter. Baustellen, Verspätungen. Sind die Strecken dann saniert, sollen die Züge zuverlässiger fahren. Und noch etwas will der Minister ändern. Familien sollen ihre Sitzplätze wieder gemeinsam und günstiger reservieren können. Die Bahn hatte dieses Angebot im vergangenen Jahr abgeschafft.
8: Es gibt ja Pläne der Deutschen Bahn, die Regionalverbindungen zwischen Augsburg und München auszudünnen und das stößt auf immer mehr Widerstand. Mehr als 3.200 Menschen haben bisher eine Online-Petition gegen die Pläne unterschrieben. Auch unter anderem 3 schwäbische Landräte fordern die Bahn auf, die Pläne aufzugeben. Hintergrund ist, dass die Strecke laut Bahn überlastet ist und ICEs sie bevorzugt nutzen sollten. Die Chefs mächtiger KI-Konzerne sind sich einig, die Entwicklung der künstlichen Intelligenz sollte verlangsamt werden. Der Chef von Anthropic sagte, vielleicht könne KI bereits in einem halben Jahr außer Kontrolle geraten. OpenAI will jetzt erstmal doch nicht an die Börse gehen, sagte Firmenchef Altman und deutete an, dass führende KI-Unternehmen kurz vor einer Vereinbarung für langsamere Entwicklung stehen könnten. In der Fußball-Bundesliga kommt es heute zu einem ungewöhnlichen Topspiel. Der Sensationsaufsteiger Elversberg empfängt die Bayern. In der Tabelle stehen die Saarländer nach 2 Spieltagen sogar 2 Punkte vor den Münchnern. Anstoß ist um 17.30 Uhr. Bereits ab 15.30 Uhr spielt Leipzig gegen Hamburg. Und im Tennis tritt Alexander Zverev im Finale der US Open gegen den US-Amerikaner Ben Shelton an. Los geht's um 20 Uhr unserer Zeit.
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0: Besser ankommen mit dem besten Stau- und Blitzerservice für München. Der Oscar vom Millering ist zwischen dem Odeons und Amira-Platz heute noch einen ganzen Tag gesperrt. Da ist ein Straßenfest.
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0: Auswärts werdet ihr geblitzt in Sendling in der Passauer Straße. Und im Landkreis Ebersberg in Glonn in der Zinneberger Straße.
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0: Hello. Immer sonntags ab 12 gibt's extra viele 2000er. Jean-Paul steht schon mit einem Banger bereit, der einfach nach einer richtig guten Zeit klingt. Hier ist Got to Love.

Der aktuelle Burner von Michael Schulte, 5 a.m. Das ist das Beste von heute. Und jetzt gibt's wieder was Cooles aus den 2000ern. 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Extra viele 2000er. Jetzt haben wir Anastasia. Die war ja auch schon öfter bei uns in München und hat hier sogar einen bleibenden Eindruck hinterlassen. Genauer gesagt, zwei Handabdrücke im Beton. Auf dem Walk of Stars am Olympiasee verewigen sich ja die Stars, die im Olympiastadion oder in der Halle aufgetreten sind. Und was sie uns außerdem noch dagelassen hat, das macht heute auch immer noch richtig Bock. Hier ist Anastasia und Sick and Tired auf Gong 96.3.

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2: Das Gong 96.3 München, Wetter kompakt. Aktuell 22 Grad am Schiegelmeierplatz und 21 in Gerbering im Landkreis Fürstenfeldbruck. Ist meist bewölkt, kann auch immer wieder ein bisschen regnen. Morgen und am Dienstag erwischt ihr wieder öfter die Sonne bei 24 Grad in der Spitze.
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2: Besser ankommen mit dem besten Stau- und Blitzerservice für München. Der Oscar vom Millering ist zwischen dem Odeons- und Amira-Platz heute den ganzen Tag gesperrt. Da ist ein Straßenfest.
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2: Auswärts werdet ihr geblitzt in Untergiesing in der Pilgersheimer Straße und im Landkreis Starnberg in Berg in der Münchner Straße. Wenn ihr noch was habt, einfach kurz Bescheid geben, 089-4x38 anrufen oder eine WhatsApp reinschicken.
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Katy Perry, Last Friday Night aus dem Jahr 2010. Hier ist die supergeile 2000er Show auf Gong 96.3. Immer sonntags ab 12. 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Gruß auch mal an alle, die heute die Stellung bei der Arbeit halten. In der Gastro, in den Kinos, bei Polizei und Feuerwehr. Für euch und alle anderen jetzt wieder das Beste von heute von Kaigo und Khalid. Richtig geiler Track für euren Spätsommer, der im Übrigen auch noch ein bisschen Energie hat. Geht in den nächsten Tagen Richtung 25 Grad. Hier ist Save My Love im Gong 96.3 Hitsonntag.

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1: Und jetzt ganz frisch die aktuelle von Taylor Swift. I knew it, I knew you.

0: Schönes Wochenende euch mit Gong 96.3. Wir spielen für euch das Beste von heute und dazu heute extra viele 2000er. Ihr seid nämlich mittendrin in der supergeilen 2000er-Show. Gibt's immer sonntags ab 12. Nächste Stunde für euch zum Beispiel mit dabei Train. Und damit haben sie sich auch ein Denkmal gesetzt. Hey Soul Sister. Dieser Hit und noch viele mehr gleich im Gong 96.3 Hitsonntag.
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0: Das Gong 96.3 Münchenwetter kompakt. Aktuell 23 Grad am Königsplatz und 22 in Vierkirchen im Landkreis Dachau. Ist meist bewölkt, kann auch regnen zwischendurch. Morgen und am Dienstag seht ihr dann wieder mehr von der Sonne bei 24 Grad in der Spitze.
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10: Mit Stefan Schütz. Grüß Gott. Die weiterhin niedrigen Pegelstände der großen Flüsse dürften teure Folgen haben. Die IHK-Arbeitsgemeinschaft Rheinland-Pfalz geht von Milliardenschäden aus und ruft nach dem Bund, der die Wasserstraßen ausbauen soll. Zoe Tassovali berichtet.
11: Schon 2018 hat das Niedrigwasser die Wirtschaft rund 2,4 Milliarden Euro gekostet. Seitdem haben die Unternehmen reagiert und setzen zum Beispiel Schiffe ein, die auch mit weniger Wasser klarkommen. Der IHK reicht das aber nicht. Und auch Autofahrer könnten die Folgen noch länger an der Zapfsäule merken, durch höhere Preise.
10: Wer gerade planlos auf dem Sofa sitzt, könnte sich vielleicht doch noch aufraffen und das ein oder andere Denkmal besichtigen. Das ist an diesem Wochenende im Rahmen des Tags des offenen Denkmals an bundesweit 6000 Städten möglich. Die Veranstalter sprechen von Deutschlands größtem Kulturevent. Infos dazu, welche Denkmäler angeschaut werden können, gibt es im Internet. Eine Hollywood-reife Verfolgungsfahrt haben sich in Passau ein 17-Jähriger und die Polizei geliefert. Der junge Mann sollte auf der A3 gestoppt werden, doch der fuhr in einem gestohlenen Wagen weiter, raste mit bis zu 170 km die Stunde schnell in Richtung Passau. Eine Schusswaffe kam zum Einsatz, dann der Unfall und die Festnahme. Der 17-Jährige wurde leicht verletzt, das geklaute Auto ist stark beschädigt. Bereits am dritten Spieltag der Fußball-Bundesliga-Saison gibt es den ersten Trainerauswurf. Nach 3 Pleiten in Folge hat Mönchengladbach den Coach Eugen Polanski von seinen Pflichten entbunden, wie Sportdirektor Ruven Schröder sagte. Als möglicher Nachfolger ist laut Bild Ole Werner im Gespräch. Er war trotz Platz 3 in der letzten Saison überraschend von RB Leipzig entlassen worden.
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0: Besser ankommen mit dem besten Stau- und Blitzer-Service für München. Der Oskar-von-Miller-Ring ist zwischen dem Odeons- und Marie-Amira-Platz heute den ganzen Tag noch gesperrt. Da ist ein Straßenfest.
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0: Geblitzt werdet ihr in Neuhausen. Gärten in der Landshuter Allee beidseitig und im Landkreis Ebersberg in Glonn in der Zinneberger Straße.
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0: Hello. Immer sonntags ab 12 gibt's extra viele 2000er für euch. Jetzt ein Song über Liebe, die nicht mehr funktioniert, aber musikalisch funktioniert er immer noch richtig gut. Timbaland und One Republic mit Apologize. 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
1: Und jetzt die aktuelle von Jennifer Lopez und David Guetta. Save me tonight.
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aktuelle Smasher von Jennifer Lopez und David Guetta. Save Me Tonight, das ist das Beste von heute. Und jetzt gibt's wieder was richtig Nices aus den 2000ern. Ihr seid mittendrin in der supergeilen 2000er Show. Gibt's jeden Sonntag ab 12 im Gong 96.3 Hitsonntag. Extra viele 2000er haben wir für euch am Start. Und jetzt kommt einer für alle.

Alle Seelenverwandten da draußen, für den Menschen, bei dem ihr euch einfach denkt, ey, gut, dass es dich gibt. Ob Partner, bester Freund oder Lieblingsmensch, Train mit Hey Soul Sister. Für alle Soul Sisters und Soul Brothers da draußen, hier auf Kong 96.3.

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5: Das Gong 96.3 Münchenwetter kompakt. Aktuell 23 Grad am Gärtnerplatz und 22 in Zorneding im Landkreis Ebersberg. Ist meist bewölkt heute, kann auch noch ein bisschen regnen am Nachmittag und am Abend. Morgen und Dienstag erwischt ihr wieder öfter die Sonne bei 24 Grad.
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5: Besser ankommen mit dem besten Stau- und Blitzer-Service für München. Der Oscar vom Millerring ist zwischen dem Odeonsplatz und dem Amira-Platz heute den ganzen Tag noch gesperrt. Da ist ein Straßenfest.
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5: Geblitzt werdet ihr auf der 96 bei der Auffahrt auf dem Mittleren Ring in Richtung Schwanthaler Höhe und im Landkreis Fürstenfeldbruck in Gröbenzell in der Neandertalstraße. Wenn ihr unterwegs noch was gesehen habt, einfach kurz Bescheid geben. 089 4x38 anrufen oder eine WhatsApp reinschicken.
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0: geiler 2000er von Maroon 5. This Love auf Gong 96.3. Wer mal wieder Lust auf Shoppen hat, nächste Woche ist Münchens größter Sample Sale im Ben End Showroom. Ab Mittwoch 7 Uhr gibt's in der Georgenstraße 3 in Schwabing 3 Tage lang aktuelle Sachen von über 40 Designermarken, teilweise bis zu 70% günstiger. 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Ricarda aus Starnberg, du wärst am Start.
1: Tatsächlich den Gutschein gerne mit meiner Nichte zusammen teilen, damit sie sich endlich mal ein Designer-Täschchen oder irgendwas Besonderes aussuchen darf.
0: Aber dein Kleiderschrank kann auch ein Upgrade brauchen.
1: Immer.
0: Vor Ort warten auf euch aktuelle Kollektionen von Axel Arigato, Hey Mali oder auch Chimi. Und wir schenken dir jetzt einen 500-Euro Shopping-Gutschein.
1: Wahnsinn. 1000 Dank. Ist ja mega. Super.
0: Dann viel Spaß euch beim Shoppen.
1: 1000 Dank. Merci, Holger.

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0: Und jetzt ganz frisch. Die aktuelle von Martin Garrix und Ed Sheeran. Repeat It.
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0: Happy Weekend euch mit Gong 96.3. Wir spielen für euch das Beste von heute und dazu heute extra viele 2000er. Ihr seid mittendrin in der supergeilen 2000er Show. Gibt's immer am Sonntag ab 12. Nächste Stunde für euch zum Beispiel am Start, die No Angels. Deutschlands bisher erfolgreichste Girlgroup, Daylight in Your Eyes. Dieser Hit und noch viele mehr gleich im Gong 96.3 Hit Sonntag.
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0: Das Gong 96.3 Münchenwetter kompakt. 23 Grad aktuell am Harras und 22 in Hattenhofen im Landkreis Fürstenfeldbruck. Ist die meiste Zeit über bewölkt. Kann auch noch ein bisschen Regen geben. Morgen und am Dienstag seht ihr dann wieder viel von der Sonne bei 24 Grad in der Spitze.
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7: Mit Stefan Schütz. Grüß Gott. Es klingt wie düstere Science-Fiction aus Terminator oder aus dem Film Die Matrix. Unkontrollierbare künstliche Intelligenz, die den Menschen als Feind oder Energielieferanten wahrnimmt. Nun warnen ausgerechnet die großen KI-Entwickler vor ihrer eigenen Geschwindigkeit. Anthropic-Chef Amodi sagte, bei derzeitigem Tempo könnte die Menschheit in einem halben Jahr die Kontrolle verlieren. Google und SpaceX-Chef Musk unterstützen den Vorschlag, die Entwicklung zu bremsen. Der Diesel knapp 2,40 Euro, der Liter E10 liegt preislich auch nur knapp darunter. Wer Sprit benötigt, muss dafür tief in die Tasche greifen. Deswegen werden in der SPD die Rufe nach einem Spritpreisdeckel lauter, Zoe Tasovali berichtet.
8: Pendler dürfen nicht unter den hohen Preisen leiden, während Mineralölkonzerne extra Profite machen. Das sagt Brandenburgs Ministerpräsident Woidke. Andere Nachbarländer hätten die Höchstpreise flexibel an den Markt angepasst. Die Wirtschaftsweise Schnitzer findet, dass staatliche Hilfen der falsche Weg sind. Deutschland sollte aus ihrer Sicht unabhängiger von Öl und anderen fossilen Brennstoffen werden.
7: Wegen der hohen Spritpreise bietet sich für den ein oder anderen die Bahn als Alternative zum Auto an, aber die fährt oft deutlich verspätet. Für Verkehrsminister Bilger ist der Zustand des Konzerns mitverantwortlich für die teils schlechte Stimmung im Land. Das sagte er der Funke Mediengruppe. Als weiteren Grund nannte er lange Bauzeiten bei Verkehrsprojekten. Er verwies auf die derzeitige Modernisierung mit Milliarden aus einem Sondervermögen. In der zweiten Fußball-Bundesliga hat Hertha BSC wieder die Tabellenführung übernommen. Da stand bisher der erste FC Nürnberg. Der Hauptstadtklub siegte auswärts in Osnabrück mit 3:1. Cottbus feiert ebenfalls 3 Punkte in der Ferne. In Karlsruhe hieß es am Ende 3:0. Und Absteiger Heidenheim gewann mit 1:0 gegen Kiel.
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0: Besser ankommen mit dem besten Stau- und Blitzer-Service für München. Der Oskar vom Millering ist zwischen dem Odeons- und Amira-Platz heute den ganzen Tag gesperrt. Da ist ein Straßenfest.
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0: Geblitzt werdet ihr in Neuhausen, Landshutallee beidseitig und im Landkreis Ebersberg in Glonn in der Zinneberger Straße.
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0: Hallo, immer sonntags ab 12 gibt's extra viele 2000er für euch. Jetzt haben wir einen, München und die Region liken ihn immer noch, als wäre er gerade erst rausgekommen. Pink mit Sauber.

Der aktuelle Oberburner von Harry Styles, American Girls, das ist das Beste von heute. Und jetzt gibt's wieder was Cooles aus den 2000ern. Ihr seid mittendrin in der supergeilen 2000er-Show. Jeden Sonntag gibt es hier ab 12 hier im Gong 96.3 Hitsonntag. Jetzt kommt so ein bisschen Heimspielgefühl, denn dieser Song, den haben die No Angels in Tutzing im Landkreis Starnberg, also direkt vor den Toren Münchens aufgenommen, ist eine Nummer 1 geworden und hat die Band so richtig nach vorne gebracht. Hier ist Daylight in Your Eyes auf Gong 96.3.

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1: Und jetzt die aktuelle von Nico Santos. Why don't you stay?
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11: Das Gong 96.3 Münchenwetter kompakt. Aktuell 23 Grad am Odeonsplatz und 22 in Forstern im Landkreis Erding. Ist meist bewölkt, es kann auch immer wieder regnen. Morgen und am Dienstag seht ihr wieder mehr von der Sonne bei 24 Grad in der Spitze.
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11: Besser ankommen mit dem besten Stau- und Blitzerservice für München. Der Oskar-von-Miller-Ring ist zwischen dem Odeons- und Amira-Platz heute den ganzen Tag gesperrt. Da ist ein Straßenfest.
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11: Auswärts werdet ihr geblitzt in Obermenzing in der Verdi-Straße und im Landkreis Fürstenfeldbruck in Gröbenzell in der Neandertalstraße. Wenn ihr noch was habt, einfach kurz anrufen oder eine WhatsApp reinschicken. 089 4x38.
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Wichtige Info aus der Gong 96.3 Verkehrszentrale. Fahrt vorsichtig auf der 8 München-Salzburg zwischen Neubiberg und Unterhaching-Ost. In beiden Richtungen sind da Kinder auf der Straße. Obacht auf der A8 München-Salzburg zwischen Neubiberg und Unterhaching-Ost. In beiden Richtungen sind Kinder auf der Straße. 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

Die Jungs kommen mit genau diesem Hit nach München. Blue All Rise aus dem Jahr 2001. 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Jetzt wieder das Beste von heute und das Ding hat die perfekte Geschwindigkeit für ein Lazy Sunday. Hier ist Olivia Dean, So Easy im Gong 96.3 Hitsonntag. 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
1: Und jetzt ganz frisch die aktuelle von Christo Sarandi, Good Old Days.
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0: Schönes Wochenende euch mit Gong 96.3. Wir spielen für euch das Beste von heute und dazu heute extra viele 2000er. Ihr seid mittendrin in der supergeilen 2000er Show. Gibt's immer am Sonntag ab 12 und nächste Stunde für euch zum Beispiel am Start Nelly Furtado und Ray Garvey. Kommt immer noch fett. All Good Things. Dieser Hit und noch viele mehr gleich im Gong 96.3 Hit Sonntag.
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0: Das Gong 96.3 München-Wetter kompakt. Aktuell 22 Grad am Leimer Platz und 21 in Türkenfeld im Landkreis Fürstenfeldbruck. Ist überwiegend bewölkt. Es kann auch immer wieder Regen geben heute Abend. Morgen und am Dienstag ist es dann trocken und die Sonne kommt auch raus. Und ihr könnt euch auf bis zu 24 Grad freuen.
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8: Mit Stefan Schütz. Grüß Gott. Es war ein großer Einschnitt bei der Bahn, der weiter für Unmut sorgt. Seit Mitte 2025 können Familien nicht mehr für maximal 5 Mitglieder Plätze für gut 10 Euro reservieren. Es muss jeder Platz einzeln bezahlt werden. Verkehrsminister Bilger fordert die Rückkehr zum alten Angebot. Katrin Müller berichtet.
9: Gegen unpünktliche Züge hilft das zwar nicht, das wären aber immerhin mal gute Nachrichten für die leidgeprüften Fahrgäste. Neben Minister Bilger fordert auch der Verkehrsclub Deutschland eine Rückkehr zur Familienreservierung. Die Petition haben schon rund 130.000 Menschen unterschrieben.
8: Den aktuellen Zustand der Bahn bezeichnete Bilger als völlig unzureichend. Die Probleme sieht der CDU-Politiker auch als einen Faktor für die Unzufriedenheit der Bürger im Allgemeinen. Wir bleiben beim Thema. Es gibt ja Pläne, die Regionalverbindung zwischen Augsburg und München ab 2028 auszudünnen. Und das stößt auf immer mehr Widerstand. Mehr als 3.200 Menschen haben bisher eine Online-Petition gegen die Pläne unterschrieben. Die Bahn sagt, die Strecke sei überlastet und sie setzt mehr auf ICE-Züge. Pro Tag könnten 12 Verbindungen des Regionalverkehrs wegfallen. Gute Meldungen von Volkswagen gab es zuletzt nicht so häufig, aber jetzt. Bislang sind schon mehr als 30.000 Bestellungen für den neuen vollelektrischen Polo eingegangen. Das übertreffe die anfänglichen Erwartungen, teilte das Unternehmen mit. Die hohe Nachfrage führt auch dazu, dass die Lieferzeiten teilweise länger sind. Man arbeite daran, die Produktion schrittweise hochzufahren, heißt es. In der zweiten Fußball-Bundesliga hat Hertha BSC wieder die Tabellenführung übernommen. Der Hauptstadtklub siegte auswärts in Osnabrück mit 3:1. Cottbus feiert ebenfalls 3 Punkte in der Ferne. In Karlsruhe hieß es am Ende 3:0. Und Absteiger Heidenheim gewann mit 1:0 gegen Kiel.
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0: Besser ankommen mit dem besten Stau- und Blitzerservice. Für München, der Oscar vom Millering ist zwischen dem Odeons- und Amira-Platz heute den ganzen Tag gesperrt. Da ist ein Straßenfest. Ansonsten ist uns momentan nichts gemeldet.
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0: Neuhaus. 1000 Landshuter Allee werdet ihr geblitzt, beidseitig und im Landkreis Ebersberg in Glonn in der Zinneberger Straße.
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0: Hello. Immer sonntags ab 12 gibt's extra viele 2000er für euch. Und was die Partyhymnen aus der Zeit betrifft, da gibt es eine, die funktioniert heute immer noch. Für ein bisschen Action am Nachmittag ist Jennifer Lopez und Let's Get Loud.

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1: Und jetzt die aktuelle von The Bowser, Magnetic.
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Das Beste von heute. Der aktuelle Banger von The Bowser, Magnetic, und damit auch ein Gruß an alle, die die Band gestern am Tegernsee live erlebt haben. Wir freuen uns schon, wenn sie wiederkommen. Jetzt haben wir einen Hammer aus den 2000ern für euch. Ihr seid nämlich mittendrin in der supergeilen 2000er Show. Jeden Sonntag ab 12 hier im Gong 96.3 Hitsonntag. Extra viele 2000er. Nelly Furtado hat da was mit Ray Garvey auf die Beine gestellt. Also da sind München und die Region immer noch on fire. Hier ist All Good Things auf Gong 96.3.

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1: Das Gong 96.3 München, Wetter kompakt. Aktuell 22 Grad am Friedensengel und 21 in Finsing im Landkreis Erding. Ist überwiegend bewölkt, es kann heute Abend auch immer wieder ein bisschen Regen geben. Morgen und am Dienstag seht ihr dann wieder mehr von der Sonne bei 24 Grad in der Spitze.
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1: Und das ist eine Premiere. Heute zum allerersten Mal sind die Bayern heute Abend bei Elversberg, die Newcomer in der Bundesliga aus dem Saarland. Gong 96.3 Sportreporter Stefan Galler. Was ein bisschen crazy ist, in der Tabelle ist Elversberg vor den Bayern.
4: Ja, weil die einen riesen Saisonstart hingelegt haben mit den Siegen gegen Bayer Leverkusen und dann auch noch am zweiten Spieltag in Gladbach. Und deshalb hat Elversberg 6 Punkte aus 2 Spielen und die Bayern ja letzte Woche nur mit einem mageren 0-0 auf Schalke. Und dann gab es unter der Woche dieses Champions-League-Spiel gegen Bodø Glimt aus Norwegen. Da ist in der ersten Halbzeit auch nicht viel passiert. Und alle dachten schon, jetzt kommt die große Ladehemmung bei den Bayern. Aber in der zweiten Halbzeit, da haben sie die Norweger mit 5-0 aus dem Stadion geschossen. Und dementsprechend die Bayern natürlich auch hier heute klarer Favorit. Auch wenn Trainer Vincent Kompany auf 7 Positionen seine Startelf wechselt, Urbig ins Tor gestellt hat. Dazu Stanisic, Nene Brown, Kim Bischoff, Karl und Saibari neu in der ersten Mannschaft und Neuer, Leimer, Davis, Tah, Kimmich, Musiala und Diaz sozusagen eine echte Weltelf heute nur auf der Bank. Also da ist große Rotation am Start. Trainer Vinzenz Wagner übrigens, also das ist nicht der Kompany, sondern Wagner, das ist der Trainer von Elversberg, der hätte heute eigentlich gar nicht dabei sein dürfen, hatte eine rote Karte gesehen letzte Woche gegen Gladbach, aber der Schiedsrichter hat einen Fehler eingeräumt und so wurde Wagner freigesprochen und darf heute auf der Trainerbank sitzen. Bei diesem großen Spiel für die Bayern ist es so ein bisschen DFB-Pokal-Feeling, umziehen in Containern, weil das Stadion an der Kaiserlinde momentan umgebaut wird und alles ein bisschen kleiner, ein bisschen geschmeidiger als sonst in der großen, weiten Bundesliga-Welt. 2 Minuten 45 gespielt, 0-0 zwischen Elversberg und Bayern. Zurück ins Studio.
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1: Besser ankommen mit dem besten Stau- und Blitzer-Service für München. Uns ist momentan nichts gemeldet. Ihr habt freie Fahrt.
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1: Und Blitzer haben wir auch keine. Wenn ihr unterwegs was seht, einfach kurz Bescheid geben. 089 4x38 anrufen oder eine WhatsApp reinschicken.
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0: Supergeiler 2000er von Mary J. Blige. Family Affair. Die Bayern spielen heute Abend auswärts beim SV Elversberg. Gong 96.3 Sportreporter Stefan Galler. Wie ist die Bayern-Lage?
1: Noch keine Tore hier nach 16 Minuten, aber es gab schon eine kribbelige Phase für die Elversberger. Sie mussten nämlich eine Zeit lang in Unterzahl spielen. Die schonen nämlich hier wieder sich noch den Gegner. Francis Onyeka mit einer Riesengrätsche gegen Saibari. Der hat ihn richtig auf den Socken gehauen und während Saibari gleich wieder stand, ist der gefoult hat, liegen geblieben. Onyeka hat gelb gesehen und musste danach auch noch verletzt runter, aber eine Zeit lang war Elversberg in Unterzahl. Da haben die Bayern richtig Druck gemacht und jetzt macht plötzlich Elversberg Druck. Ball von der rechten Seite zur Mitte und Kim, der Innenverteidiger der Bayern, klärt den Ball ans eigene Außennetz. Also das hätte hier böse nach hinten losgehen können. Ich wollte mich hier eigentlich schildern, wie tief Elversberg steht, teilweise mit zwei Fünferketten und keinem einzigen Stürmer vorne. Aber das hat sich jetzt in den letzten paar Sekunden durchaus geändert. Sie sorgen für Entlastung. Bayern-Abschlüsse auch eher Mangelware. Pavlovic einmal aus der Distanz, der ging drüber. Und zweimal haben es Kane und auch Lennart Kahl versucht, aber die wurden geblockt. Das war eben in jener Phase, in der die Bayern kurzzeitig mal in Überzahl waren. Die Ecke wollen wir noch schnell mitnehmen. Die kommt nämlich von der rechten Seite jetzt von den Elversbergern. Kommt zur Mitte rein, aber die Bayern können klären. Bleibt beim 0-0. Zurück ins Studio.
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0: Und jetzt ganz frisch die aktuelle von Olivia Rodrigo. Drop Dead.
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5: Das Gong 96.3 München Wetter kompakt. 22 Grad aktuell am Ostbahnhof und 21 in Emmering im Landkreis Fürstenfeldbruck. Windig ist es, kann auch noch ein bisschen Regen geben heute Abend. Morgen und am Dienstag ist es die meiste Zeit über sonnig bei 24 Grad in der Spitze.
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5: Die Bayern sind heute Abend im Saarland beim SV Elversberg. Gong 96.3 Sportreporter Stefan Galler. Es hat ein bisschen gedauert, aber das erste Tor ist da.
7: Jawohl, die Bayern führen. Also diesmal nicht so eine ewig lange Zitterpartie wie auf Schalke vor der Woche. Nach 26 oder nach 25 Minuten besser gesagt, in der 26. hat es geklingelt. Es war eine Einzelaktion zunächst von Saibari auf dem linken Flügel, der ins Dribbling geht, seinen Gegner stehen lässt, da den Ball scharf den Fünfer entlang zur Mitte bringt, in der Mitte verpasst. Kane noch um Haaresbreite, aber auch zwei Elversberger, die offensichtlich überrascht waren, dass Kane den Ball nicht erwischt hat. Ja, und dann war Lennart Karl völlig blank am zweiten Pfosten, musste nur den Fuß hinhalten und erzielt sein erstes Saisontor, hat dann auch gleich den Finger auf den Mund gelegt und tatsächlich, es wurde mucksmäuschenstill an der Kaisermühle. Also da war dann erstmal ein bisschen die Stimmung weg bei den Saarländern, die wahrscheinlich gedacht haben, oh, wir halten hier gegen die Bayern auch ganz lange mit und vielleicht gewinnen wir das Ding ja sogar. Sieht momentan nicht danach aus. Jetzt müssen sie ein bisschen schauen, dass sie überhaupt folgen können. Karl wieder mit einer Hereingabe. Diesmal aber kann Elversberg den Ball klären. Bleibt beim 1:0 für die Bayern. Rückpass ins Studio.
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8: Mit Stefan Schütz. Guten Abend. Die weiterhin niedrigen Pegelstände der großen Flüsse dürften teure Folgen haben. Die IHK-Arbeitsgemeinschaft Rheinland-Pfalz geht von Milliardenschäden aus und ruft nach dem Bund, der die Wasserstraßen ausbauen soll. Zoe Tassovali berichtet.
9: Schon 2018 hat das Niedrigwasser die Wirtschaft rund 2,4 Milliarden Euro gekostet. Seitdem haben die Unternehmen reagiert und setzen zum Beispiel Schiffe ein, die auch mit weniger Wasser klarkommen. Der IHK reicht das aber nicht. Und auch Autofahrer könnten die Folgen noch länger an der Zapfsäule merken, durch höhere Preise.
8: Die evangelische Kirche in Mitteldeutschland denkt darüber nach, ihr Kirchenasyl in andere Bundesländer zu verlagern. Grund ist die mögliche Regierungsübernahme der AfD in Sachsen-Anhalt. Landesbischof Kramer sagte dem Portal Focus Thüringen, schon bald könne die Polizei vor der Türe stehen und Betroffene abholen. Kirchenasyl sei nur ein informelles Übereinkommen. Das Verfahren zur Auslagerung laufe bereits. Es klingt wie düstere Science-Fiction aus Terminator oder aus dem Film Die Matrix. Unkontrollierbare künstliche Intelligenz, die den Menschen als Feind oder Energielieferanten wahrnimmt. Nun warnen ausgerechnet die großen KI-Entwickler vor ihrer eigenen Geschwindigkeit. Anthropic-Chef Amodi sagte, bei derzeitigem Tempo könnte die Menschheit in einem halben Jahr die Kontrolle verlieren. Google und SpaceX-Chef Musk unterstützen den Vorschlag, die Entwicklung zu bremsen. Erfolg für RB Leipzig am dritten Spieltag in der Fußball-Bundesliga. Die Sachsen setzten sich zu Hause gegen den Hamburger Sportverein mit 5:0 durch. Im Moment steht Leipzig auf Platz 4 der Tabelle. Und zur Formel 1, Mercedes-Pilot und WM-Führender Kimi Antonelli hat den großen Preis von Spanien gewonnen. Hinter ihm Max Verstappen im Red Bull und McLaren-Fahrer Lando Norris.
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5: Besser ankommen mit dem besten Stau- und Blitzer-Service. Für München alles gechillt auf den Straßen. Uns ist nichts gemeldet. Ihr habt freie Fahrt.
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5: Und Blitzer haben wir auch keine.
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5: Hello, wir halten euch natürlich auf dem Laufenden, wie sich die Bayern beim SV Elversberg heute Abend machen. Momentan führen sie mit 1-0. Immer sonntags ab 12 gibt es ja bei uns extra viele 2000er für euch. Hier ist einer von Avril Lavigne. Legendär. Complicated.

0: Geht richtig steil. Die aktuelle von Teddy Swims, Mr. Know-It-All.
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0: Die Bayern spielen auswärts beim SV Elversberg. Gong 96.3 Sportreporter Stefan Galler, du hast ein Update.
3: Ja, aber ich weiß noch nicht, ob das Update so positiv ist, denn Elversberg hat gerade ein Tor geschossen. Und zwar durch den Stürmer Kempel. War ein ganz langer Ball in die gegnerische Hälfte. Der wurde dann einmal abgelegt und Kempel haut das Ding aus etwa so 14 Metern halblinke Position oben rechts in den Winkel. Nichts zu halten für Urbich, aber die Fahne war oben, weil der Vorbereiter für Kempel, der war im Abseits gestanden. Also das Ganze wird immer noch überprüft. Sache ist noch nicht durch. Die Bayern bis zu diesem Zeitpunkt 1-0 vorne durch den Treffer von Lennart Kahl in der 26. Minute, als Saibari den Ball von links reingebracht hat und dann letztendlich am zweiten Pfosten Kahl den Ball nur noch über die Linie drücken musste. Ja, das dauert hier tatsächlich ein bisschen länger. Auf den ersten Blick sah es eigentlich so aus, als wäre es eine klare Abseitsposition, weil der Stürmer von Elversberg da schon mit beiden Beinen deutlich in der Hälfte der Bayern war und der letzte Bayern-Verteidiger halt irgendwie in der Vorwärtsbewegung mit einem Bein über der Mittellinie stand. Also irgendwie dauert das und Schiedsrichter Stegemann ist immer noch in Verhandlungen jetzt mit den beiden Kapitänen, mit Pinkert von Elversberg und mit Harry Kane von den Bayern und erklärt denen jetzt offensichtlich, was Sache ist. Wir wissen immer noch nichts. Ja, das dauert hier offensichtlich noch länger. Ich gebe jetzt vorerst mal zurück zu dir ins Studio, Holger.
0: Alles klar. Jetzt gibt's was Cooles aus den 2000ern für euch. Ihr seid mittendrin in der supergeilen 2000er Show. Gibt's immer sonntags ab 12 hier im Gong 96.3 Hits Sonntag. Extra viele 2000er haben wir für euch. Jetzt drei Stimmen, catchy Sound und ordentlich Girl Power. Das sind die Sugar Babes mit Push the Button auf Gong 96.3.

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1: Und jetzt die aktuelle von Jennifer Lopez und David Guetta. Save me tonight.
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4: Das Gong 96.3 Münchenwetter kompakt. Aktuell 21 Grad an der Münchner Freiheit und 20 in Bergkirchen im Landkreis Dachau. Ist windig, kann auch immer wieder regnen. Morgen und am Dienstag erwischt ihr öfter die Sonne bei 24 Grad in der Spitze.
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4: Die Bayern sind beim SV Elversberg. Gong 96.3 Sportreporter Stefan Galler. Es wurde ja ein bisschen länger abgecheckt, ob der Treffer von Elversberg zählt.
6: Ja, und da haben wir eine gute Nachricht für die Bayern-Freunde, denn der Treffer zählte eben dann doch nicht. Hat aber gut 2-3 Minuten gedauert, bis Schiedsrichter Stegemann und sein Team die Entscheidung getroffen haben. Wie gesagt, es war ein langer Ball aus der Hälfte von Elversberg und dann stand Darwich, das ist der eingewechselt wurde für den verletzten Onyeka gleich zu Beginn der Partie. Der stand im Abseits. Hat aber erstmal nicht eingegriffen, dann kam Pavlovic, köpfte den Ball unkontrolliert irgendwie wieder in Richtung von Darwich und der bereitete dann den Treffer von Campbell vor, aber der Schiedsrichter hat gesagt, also dieser unkontrollierte Kopfball von Pavlovic, das war keine neue Spielsituation, das müssen wir als Abseits gelten lassen und dementsprechend zählte der Treffer nicht und die Bayern führen durch das Tor von Lennart Karl aus der 26. Minute mit 1-0. Jener Karl, der nach dem Tor sich vor die Elversberger Kurve gestellt hat, den Finger auf den Mund gelegt hat, so nach dem Motto, ihr habt jetzt mal Pause. Ja, jetzt hat er dafür sozusagen die Folgen zu tragen, denn bei jedem Ballkontakt wird Karl hier gewaltig ausgepfiffen. Also den haben sie auf dem Kicker, die Elversberger Anhänger. Und dann müssen wir schauen, ob die Bayern das in der zweiten Halbzeit über die Runden bringen. Bisher ist es noch nicht das Gelbe vom Ei, was die Bayern hier bieten. Noch nicht vergleichbar mit der zweiten Halbzeit gegen Bodø Glimt unter der Woche in der Champions League. Gleich geht's hier weiter. Rückpass.
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4: Besser ankommen mit dem besten Stau- und Blitzerservice für München. Alles geschmeidig auf den Straßen, uns ist nichts gemeldet. Ihr habt freie Fahrt.
1: Die München-Blitzer.
4: Blitzern wir auch keine. Wenn ihr unterwegs was seht, einfach Bescheid geben. 089 4x38 anrufen oder eine WhatsApp reinschicken.
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0: Supergeiler 2000er von Nelly, Just a Dream. Die Bayern spielen heute Abend auswärts beim SV Elversberg. Gong 96.3 Sportreporter Stefan Galler, wie schaut's aus?
1: Ja, weiterhin 1:0 für die Bayern durch den Treffer von Lennart Karl aus der 26. Minute der zweiten Halbzeit. Die Bayern noch eher sporadisch mit Angriffen hier vertreten. Kane hatte gerade einen Abschluss aus gut 20 Metern, der ging aber einen Meter am Tor vorbei. Hat sich selber geärgert, dass er da so ein bisschen überhastet abgeschlossen hat. Und einen Wechsel haben wir bei Elversberg. Das ist ein alter Bekannter auch aus Bayern Sicht. Maurice Krattenbacher, ausgebildet bei der Spielvereinigung Unterhaching, dann zu den Bayern gewechselt in den letzten beiden Saisons. Jeweils verliehen gewesen nach Ulm und zu Hertha BSC. Und jetzt im Sommer dann doch transferiert nach Elversberg, weil man bei den Bayern kein Plätzchen gefunden hat für Maurice Krattenbacher. Er ist jetzt im Spiel. Die Bayern haben sich allerdings eine Rückkaufoption gesichert. Und der hat ja zuletzt richtig aufgezockt, vor allem beim 4:3-Erfolg in Gladbach. Da war Krattenbacher der goldene Joker, der am Ende dann ja auch das Siegtor erzielt hat. Also mal sehen, was er in der zweiten Halbzeit noch so bringt. Die Bayern bräuchten langsam mal ein zweites Tor, um hier ein bisschen ruhiger zu werden gegen Elversberg, das hier tatsächlich noch lange nicht die Flinte ins Korn geworfen hat. Rückpass ins Studio.
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4: Das Gong 96.3 Münchenwetter. Kompakt, ist windig heute Abend, kann auch immer wieder regnen. Aber es wird besser. Morgen und Dienstag seht ihr viel von der Sonne bei bis zu 24 Grad.
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4: Die Bayern sind beim SV Elversberg im Saarland. Gong 96.3 Sportreporter Stefan Galler. Es hat wieder geklingelt.
6: So ist es, und zwar sogar zweimal hintereinander. Zuerst war es Harry Kane, aber der stand im Abseits. Treffer zählte nicht, also weiterhin 1-0 für die Bayern. Aber dann kam die SV Elversberg, die Spielvereinigung Elversberg, zu diesem Tor in der 61. Minute. Ein schneller Angriff, plötzlich war Krattenmacher, der zuvor in der Halbzeit eingewechselt worden war, völlig frei am 16er der Bayern und dreht den Ball herrlich per Schlenzer oben rechts in den Winkel. Ein echtes Traumtor. Und der hat im Gegensatz zu Lenny Kahl nicht gejubelt, sondern sich ganz still verhalten, weil er ja früher für die Bayern gespielt hat und momentan sozusagen auf Abruf bei Elversberg spielt. Ich könnte mir vorstellen, wenn der so weitermacht, was sein drittes Saisontor, dass ihn die Bayern womöglich dann doch irgendwie zurückkaufen. Die Bayern haben reagiert auf dieses 1:1. Dreimal gewechselt, Musiala, Diaz und Kimmich rein für Saibari, Karl und Brown. Und damit jetzt natürlich die Schlussoffensive der Bayern, die hier auf gar keinen Fall mit einem weiteren Unentschieden rausgehen wollen gegen den nächsten Aufsteiger, nachdem sie letzte Woche ja schon auf Schalke mit einem 0:0 zufrieden sein mussten. Also die Bayern auf dem Vormarsch. Mal sehen, ob es noch was wird. Zurück ins Studio.
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7: Mit Stefan Schütz. Guten Abend. Große US-Tech-Firmen denken erstmals darüber nach, die KI-Entwicklung bewusst zu bremsen. Anthropic-Chef Amodi schlägt vor, 1 bis 2 Jahre Zeit zu gewinnen. Unterstützung bekommt er unter anderem von OpenAI-Chef Altman und auch von Tech-Milliardär Musk. Tina Eck berichtet.
8: Bald schon könnte ein KI-Schwarm vielleicht das gesamte Internet übernehmen und riesige Schäden anrichten, warnt der Anthropic-Chef. Die Entwicklung der Turbo-KI-Modelle müsse branchenweit gebremst werden, ergänzt der Boss von OpenAI. Auch Ex-Präsident Obama warnt und will, dass die Demokraten KI-Strategien entwickeln und zur Priorität machen.
7: Wegen der hohen Spritpreise bietet sich für den ein oder anderen die Bahn als Alternative zum Auto an, aber die fährt oft deutlich verspätet. Für Verkehrsminister Bilger ist der Zustand des Konzerns mitverantwortlich für die teils schlechte Stimmung im Land. Das sagte er der Funke Mediengruppe. Als weiteren Grund nannte er lange Bauzeiten bei Verkehrsprojekten. Er verwies auf die derzeitige Modernisierung mit Milliarden aus einem Sondervermögen. Eine Hollywood-reife Verfolgungsfahrt haben sich in Passau ein 17-Jähriger und die Polizei geliefert. Der junge Mann sollte auf der A3 gestoppt werden, doch der fuhr in einem gestohlenen Wagen weiter, raste mit bis zu 170 Sachen in Richtung Passau, gab einen Schuss ab, baute einen Unfall, es kam zur Festnahme. Der 17-Jährige wurde leicht verletzt, inzwischen erging Haftbefehl, der Vorwurf versuchter Mord. Erfolg für RB Leipzig am 3. Spieltag in der Fußball-Bundesliga. Die Sachsen setzten sich zu Hause gegen den Hamburger Sportverein mit 5:0 durch. Im Moment steht Leipzig auf Platz 4 der Tabelle. Und zum Tennis. Deutschlands bester Spieler Alexander Zverev tritt im Finale der US Open gegen den US-Amerikaner Ben Shelton an. Los geht's um 20 Uhr unserer Zeit.
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4: Besser ankommen mit dem besten Stau- und Blitzer-Service für München. Alles entspannt, uns ist nichts gemeldet. Ihr habt freie Fahrt.
2: Die München-Blitzer.
4: Und Blitzer haben wir auch keine.
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4: Hello, wir halten euch natürlich auf dem Laufenden, wie sich die Bayern bei der SV Elversberg heute Abend machen. Momentan steht es 1:1. 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Hier ist einer von Lana Del Rey, ein Signature-Hit von ihr. Summertime Sadness.

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1: Und jetzt die aktuelle von Nico Santos. Why don't you stay?
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0: Der aktuelle Smasher von Nico Santos, Why Don't You Stay?
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0: Die Bayern spielen heute Abend auswärts bei der SV Elversberg. Gong 96.3 Sportreporter Stefan Galler, es hat wieder geklingelt.
2: So ist es, die Bayern können sich einfach auf Harry Kane verlassen und er hat wieder mal das Tor gemacht. In der 72. Minute war eine klasse Kombination, ausgehend von Olise, der spielt rein in den 16er und dann hat Pavlovic das Auge für Kane, der aus der Drehung wieder mal unter Bedrängnis den Ball haarscharf neben dem Pfosten setzt und damit die Bayern in Führung bringt und die Bayern haben weitere Chancen gehabt. Vor allem davor, vor diesem Treffer, unglaublich. Zunächst Olise nach einer ganz starken Kombination, dann Maximilian Rohr, der kurz vor der Linie für die Elversberger klärt. Ja, eine Minute später oder so war es wieder Olise, der den Heber über Torhüter Christoph setzt, aber nur die Latte trifft. Das hätte schon das 2-1 sein müssen. Und dann mehrfach haben sie sich reingeschmissen. Vor allem immer wieder dieser Verteidiger Maximilian Rohr, der hier wie ein zweiter Torwart agiert und ein ums andere Mal für seinen geschlagenen Keeper retten kann. Aber die Elversberger sind noch nicht geschlagen. Futkoi, das ist der Torschützenkönig der zweiten Liga, der von Greuther Fürth nach Frankfurt ging und jetzt leihweise in Elversberg spielt. Der hatte eine Riesenchance plötzlich aus heiterem Himmel, 74. Minute, aus dem Getümmel heraus, Querschläger und Futkoi mit seiner allerersten Ballberührung nach seiner Einwechslung hätte um ein Haar den Ausgleich erzielt. Der Ball ging knapp neben das Bayern-Tor. Also nur 2-1, 6 Minuten noch auf der Uhr. Rückpass ins Studio.
0: Und jetzt gibt's Kult aus den 2000ern. 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Und der hier, der ist richtig groß. Mit diesem ganz besonderen Sound dazu eine markante Stimme und ein Refrain, der extrem catchy ist. Hier ist Gabriela Chill Me mit Sweet About Me auf Gong 96.3.

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9: Das Gong 96.3 Münchenwetter kompakt. Regnet immer wieder. Morgen früh lässt der Regen dann nach. Es wird dann auch sonniger. Dienstag könnt ihr euch auf viel Sonnenschein freuen. Und die Höchstwerte liegen in den nächsten Tagen bei 24 Grad.
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9: Game over bei der SV Elversberg. Gong 96.3 Sportreporter Stefan Galler. Für die Bayern kein Kindergeburtstag heute. Heute Abend, ne?
10: Ah, absolut, das war hier tatsächlich eine ganz schwere Geburt für die Bayern und wir sehen gerade unten auf dem Spielfeld, wie Vincent Kompany Maurice Krattenmacher mal nochmal herzlich in die Arme nimmt, den Mann, der mittlerweile für Elversberg spielt und der ihn hier richtig geärgert hat mit seinem zwischenzeitlichen 1:1 Ausgleich, aber die Bayern haben ja Harry Kane und der hat dann in Minute Nummer 72 den Sieg doch noch sichergestellt nach dem Zuspiel von Pavlovic. Es hätte noch klarer ausgehen können, am Ende Scheibenschießen der Bayern, aber es ging keiner mehr rein, auch nicht der abgefälschte Versuch von Joshua Kimmich in seinem 500. Pflichtspiel für die Bayern. Aber da hat der Torhüter Christoph mit Mühe den Ball noch über die Latte lenken können. Also am Ende waren es dann die beiden Tore von Karl und Kane, die den Bayern den Sieg bringen, aber noch lange nicht die Tabellenführung. Die Bayern liegen auf Platz 4 in der Tabelle, haben zum Beispiel weniger Tore erzielt als Freiburg, als Dortmund, als Augsburg, als Leipzig, als Elversberg und als Leverkusen. Das gab es schon lange nicht mehr. Und dementsprechend haben sie noch ein bisschen was gut zu machen. Nächste Chance ist dann am kommenden Freitag mit dem Auswärtsspiel bei Union Berlin. Und wir gehen in eine Nicht-Europapokalwoche. Damit einen schönen Abend und Rückpass.
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9: Besser ankommen mit dem besten Stau- und Blitzer-Service. Für München alles chillig auf den Straßen. Uns ist nichts gemeldet. Ihr habt freie Fahrt.
3: Die München-Blitzer.
9: Blitzer haben wir auch keine. Wenn ihr was seht unterwegs, einfach Bescheid geben. 089 4x die 38 anrufen oder eine WhatsApp reinschicken.
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It Wasn't Me aus dem Jahr 2001. Hier ist die supergeile 2000er-Show auf Gong 96.3. Gibt's immer sonntags ab 12. 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Jetzt wieder das Beste von heute. Es ist 7:45 Sonntagabend, also ein bisschen Wochenende geht noch. Und deswegen packt man da jetzt einen sehr lässigen Weekend-Vibe von Harry Styles rein. Also nochmal richtig Wochenende fühlen mit American Girls im Gong 96.3 Hitsonntag.

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3: Das Gong 96.3 Münchenwetter kompakt heute Abend und in der Nacht regnet's immer wieder. Morgen wird's im Laufe des Tages dann sonniger. Dienstag könnt ihr euch auf viel Sonnenschein freuen und die Höchstwerte liegen in den nächsten Tagen bei 24 Grad.
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4: Mit Stefan Schütz. Guten Abend. Der Diesel knapp 2,40 Euro, der Liter E10 liegt preislich auch nur knapp darunter. Wer Sprit benötigt, muss dafür tief in die Tasche greifen. Deswegen werden in der SPD die Rufe nach einem Spritpreisdeckel lauter, Zoe Tasovali berichtet.
5: Pendler dürfen nicht unter den hohen Preisen leiden, während Mineralölkonzerne extra Profite machen. Das sagt Brandenburgs Ministerpräsident Woidke. Andere Nachbarländer hätten die Höchstpreise flexibel an den Markt angepasst. Die Wirtschaftsweise Schnitzer findet, dass staatliche Hilfen der falsche Weg sind. Deutschland sollte aus ihrer Sicht unabhängiger von Öl und anderen fossilen Brennstoffen werden.
4: Die evangelische Kirche in Mitteldeutschland denkt darüber nach, ihr Kirchenasyl in andere Bundesländer zu verlagern. Grund ist die mögliche Regierungsübernahme der AfD in Sachsen-Anhalt. Landesbischof Kramer sagte dem Portal Focus Thüringen, schon bald könne die Polizei vor der Türe stehen und Betroffene abholen. Kirchenasyl sei nur ein informelles Übereinkommen. Das Verfahren zur Auslagerung laufe bereits. Für Familien könnte es in Zukunft wieder etwas günstiger werden, im Fernverkehr mit der Bahn unterwegs zu sein. Bundesverkehrsminister Bilger drängt darauf, die Familienreservierung wieder einzuführen. Den Funke-Zeitungen sagte er, dass man dazu mit der Bahn im Gespräch sei. Im Juni letzten Jahres war sie abgeschafft worden. Bis dahin konnten Familien für gut 10 Euro bis zu 5 Sitzplätze gemeinsam reservieren. Seitdem muss für jeden Platz extra bezahlt werden. Immer weniger Menschen stellen in Deutschland einen Asylantrag. Der Anteil derer, die mit ihrem Antrag erfolgreich sind, ist unterdessen erneut gestiegen. Im ersten Halbjahr lag die Schutzquote, also die der erfolgreichen Anträge, laut Bundesamt für Migration und Flüchtlinge bei gut 47%, 10 Prozentpunkte höher als im vergangenen Jahr. Ein wichtiger Faktor war der Familienschutz, der soll dafür sorgen, Familien zusammenzuführen oder nicht zu trennen. In der Fußball-Bundesliga hat sich der FC Bayern in der Tabelle auf Platz 4 vorgespielt. Beim Aufsteiger Elversberg setzten sich die Münchner am dritten Spieltag mit 2:1 durch. RB Leipzig gewann 5:0 gegen den HSV.
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3: Besser ankommen mit dem besten Stau- und Blitzerservice für München. Uns ist nichts gemeldet. Ihr habt freie Fahrt.
1: Die München Blitzer.
3: Und Blitzer haben wir auch keine. Kommt gut und sicher durch den Sonntagabend.
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1: Und jetzt ganz frisch die aktuelle von Mr. Z. Sometimes I Love You.
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1: Und jetzt die aktuelle von The Bowser, Magnetic.

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4: Mit Stefan Schütz. Guten Abend. Es klingt wie düstere Science-Fiction aus Terminator oder aus dem Film Die Matrix. Unkontrollierbare künstliche Intelligenz, die den Menschen als Feind oder Energielieferanten wahrnimmt. Nun warnen ausgerechnet die großen KI-Entwickler vor ihrer eigenen Geschwindigkeit. Anthropic-Chef Amodi sagte, bei derzeitigem Tempo könnte die Menschheit in einem halben Jahr die Kontrolle verlieren. Google und SpaceX-Chef Musk unterstützen den Vorschlag, die Entwicklung zu bremsen. Die weiterhin niedrigen Pegelstände der großen Flüsse dürften teure Folgen haben. Die IHK-Arbeitsgemeinschaft Rheinland-Pfalz geht von Milliardenschäden aus und ruft nach dem Bund, der die Wasserstraßen ausbauen soll. Zoe Tassovali berichtet.
5: Schon 2018 hat das Niedrigwasser die Wirtschaft rund 2,4 Milliarden Euro gekostet. Seitdem haben die Unternehmen reagiert und setzen zum Beispiel Schiffe ein, die auch mit weniger Wasser klarkommen. Der IHK reicht das aber nicht. Und auch Autofahrer könnten die Folgen noch länger an der Zapfsäule merken, durch höhere Preise.
4: Gute Meldungen von Volkswagen gab es zuletzt nicht so häufig, aber jetzt. Bislang sind schon mehr als 30.000 Bestellungen für den neuen vollelektrischen Polo eingegangen. Das übertreffe die anfänglichen Erwartungen, teilte das Unternehmen mit. Die hohe Nachfrage führt auch dazu, dass die Lieferzeiten teilweise länger sind. Man arbeite daran, die Produktion schrittweise hochzufahren, heißt es. Eine Hollywood-reife Verfolgungsfahrt haben sich in Passau ein 17-Jähriger und die Polizei geliefert. Der junge Mann sollte auf der A3 gestoppt werden, doch der fuhr in einem gestohlenen Wagen weiter, raste mit bis zu 170 Sachen in Richtung Passau, gab einen Schuss ab, baute einen Unfall, es kam zur Festnahme. Der 17-Jährige wurde leicht verletzt, inzwischen erging Haftbefehl, der Vorwurf versuchter Mord. In der Fußball-Bundesliga hatte der FC Bayern ein hartes Stück Arbeit heute. Beim Aufsteiger Elversberg setzten sich die Münchner am dritten Spieltag mit 2:1 durch und sind jetzt Tabellenvierter. RB Leipzig gewann 5:0 gegen den HSV.
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0: Und jetzt ganz frisch die aktuelle von Loi und David Puentes, Golden Summer. 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
1: Und jetzt ganz frisch die aktuelle von Olivia Rodrigo. Drop Dead.
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1: Und jetzt die aktuelle von Jennifer Lopez und David Guetta. Save Me Tonight.
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3: Mit Dominik Schweiger. Große US-Tech-Firmen denken zum ersten Mal darüber nach, die KI-Entwicklung bewusst zu bremsen. Anthropic-Chef Amoday schlägt vor, 1 bis 2 Jahre Zeit zu gewinnen. Unterstützung bekommt er unter anderem von OpenAI-Chef Altman und Tech-Milliardär Musk. Tina Eck berichtet.
4: Bald schon könnte ein KI-Schwarm vielleicht das gesamte Internet übernehmen und riesige Schäden anrichten, warnt der Anthropic-Chef. Die Entwicklung der Turbo-KI-Modelle müsse branchenweit gebremst werden, ergänzt der Boss von OpenAI. Auch Ex-Präsident Obama warnt und will, dass die Demokraten KI-Strategien entwickeln und zur Priorität machen.
3: Das Niedrigwasser im Rhein könnte erhebliche volkswirtschaftliche Schäden verursachen. Davon geht die IHK-Arbeitsgemeinschaft Rheinland-Pfalz aus. Wie hoch die Summe am Ende tatsächlich ausfällt, ist noch unklar. Es werden wohl Milliarden sein. Seit der Dürre 2018 wurde nachgebessert. Zum Beispiel wurden Schiffe speziell für Niedrigwasser gebaut. Trotzdem könnten sich die Schäden, etwa beim Benzinpreis, auch längerfristig auswirken, so die IHK. Wegen der hohen Spritpreise bietet sich für den ein oder anderen die Bahn als Alternative zum Auto an, aber die fährt oft deutlich verspätet. Verkehrsminister Bilger ist der Zustand des Konzerns mitverantwortlich für die teils schlechte Stimmung im Land. Das sagte er der Funke Mediengruppe. Als weiteren Grund nannte er zu lange Bauzeiten bei Verkehrsprojekten. Er verwies auf die derzeitigen Modernisierungen mit Milliarden aus einem Sondervermögen. In Indonesien werden nach einem Fährunglück auf hoher See noch mehr als 120 Menschen vermisst. Über 100 wurden von nahen Schiffen gerettet, mindestens 6 starben, heißt es von der zuständigen Behörde. Am frühen Morgen war die Funkverbindung auf dem Weg von Java nach Borneo abgerissen. Man geht davon aus, dass die Fähre gesunken ist. In der Fußball-Bundesliga hat sich der FC Bayern beim Aufsteiger Elversberg schwer getan. Trotzdem setzen sich die Münchner am Ende mit 2:1 durch. Vorher gewann Leipzig gegen den Hamburger Sportverein mit 5:0. In der Tabelle stehen die Bayern nun auf Platz 4, davor Augsburg, Dortmund und Spitzenreiter Freiburg.
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0: Und jetzt ganz frisch die aktuelle von Martin Garrix und Ed Sheeran. Repeat It.
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1: Und jetzt die aktuelle von Nico Santos. Why don't you stay?
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4: Mit Dominik Schweiger. Tanken macht momentan mal wieder gar keinen Spaß. Teils 2,40 Euro hat der Liter Diesel am Wochenende gekostet. Der Liter Super E10 im Schnitt 2,27 Euro. Morgen soll es ein Treffen zwischen dem Iran und den Golfstaaten geben. Das Hauptthema der Konflikt um die Straße von Hormus. Tanja Wagner berichtet.
5: Fast ein halbes Jahr Krieg und eine schnelle Öffnung der Meerenge für die internationale Schifffahrt ist nicht in Sicht. Der Iran will zumindest Vorschläge für eine neue Vereinbarung vorlegen und auch Karten zu neuen Routen durch die Straße von Hormuz. Ein Hoffnungsschimmer, denn schon seit Monaten schaffen es die Golfstaaten nur mit Mühe, ihr Öl an den Weltmarkt zu bringen.
4: Nach dem Wahldebakel der CDU in Sachsen-Anhalt wird die Kritik an Kanzler Merz schärfer. Auch beim Unionsnachwuchs lässt der Rückhalt für den Parteichef nach. Die Bundesschatzmeisterin der Jungen Union von Nathusius hält mit ihm keine Wahl mehr für gewinnbar. Merz solle deshalb nicht erneut als Kanzlerkandidat antreten. Die CDU habe ein massives Glaubwürdigkeitsproblem und müsse klarer sagen, wofür sie stehe, hieß es. Mehrere Millionen Menschen haben den Tag des offenen Denkmals besucht. Nach Angaben der Veranstalter konnten bundesweit mehr als 7000 historische Gebäude besichtigt werden, die sonst meist verschlossen bleiben. Die zentrale Eröffnung war in Bamberg. Dort wurde auch betont, dass der Erhalt alter Gebäude ressourcenschonend und damit zum Umweltschutz beiträgt. Mehrere große Tech-Unternehmen fordern ein langsameres Tempo bei der Entwicklung künstlicher Intelligenz. Nach Anthropic-Chef Amoday und OpenAI-Chef Altman unterstützt nun auch Tesla-Chef Elon Musk eine koordinierte Pause der Branche. OpenAI verschiebt außerdem wegen der Sicherheitsbedenken den Börsengang. US-Präsident Trump lehnt eine Drosselung der KI-Entwicklung dagegen ab. Zum Fußball. Der FC Bayern hat bei Bundesliga-Aufsteiger Elversberg mit 2:1 gewonnen. Leipzig hat den HSV deutlich mit 5:0 besiegt. In der zweiten Liga feierte Hertha BSC beim 3:1 in Osnabrück den 5. Sieg im 5. Spiel. Heidenheim schlug Kiel 1:0. Cottbus gewann in Karlsruhe 3:0.
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1: Und jetzt ganz frisch die aktuelle von Christo Sorrenti, Good Old Days.
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1: Und jetzt ganz frisch die aktuelle von Taylor Swift. I knew it, I knew you.

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0: Und jetzt die aktuelle von The Bowser, Magnetic.
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2: Mit Dominik Schweiger. Das Niedrigwasser im Rhein könnte erhebliche volkswirtschaftliche Schäden verursachen. Davon geht die IHK-Arbeitsgemeinschaft Rheinland-Pfalz aus. Wie hoch die Summe am Ende tatsächlich ausfällt, ist noch unklar. Es werden wohl Milliarden sein. Seit der Dürre 2018 wurde nachgebessert. Zum Beispiel wurden Schiffe speziell für Niedrigwasser gebaut. Trotzdem könnten sich die Schäden, etwa beim Benzinpreis, auch längerfristig auswirken, so die IHK. Große US-Tech-Firmen denken zum ersten Mal darüber nach, die KI-Entwicklung bewusst zu bremsen. Anthropic-Chef Amoday schlägt vor, 1 bis 2 Jahre Zeit zu gewinnen. Unterstützung bekommt er unter anderem von OpenAI-Chef Altman und Tech-Milliardär Musk. Tina Eck berichtet.
3: Bald schon könnte ein KI-Schwarm vielleicht das gesamte Internet übernehmen und riesige Schäden anrichten, warnt der Anthropic-Chef. Die Entwicklung der Turbo-KI-Modelle müsse branchenweit gebremst werden, ergänzt der Boss von OpenAI. Auch Ex-Präsident Obama warnt und will, dass die Demokraten KI-Strategien entwickeln und zur Priorität machen.
2: Wegen der hohen Spritpreise bietet sich für den ein oder anderen die Bahn als Alternative zum Auto an, aber die fährt oft deutlich verspätet. Verkehrsminister Bilger ist der Zustand des Konzerns mitverantwortlich für die teils schlechte Stimmung im Land. Das sagte er der Funke Mediengruppe. Als weiteren Grund nannte er zu lange Bauzeiten bei Verkehrsprojekten. Er verwies auf die derzeitigen Modernisierungen mit Milliarden aus einem Sondervermögen. Immer weniger Menschen stellen in Deutschland einen Asylantrag. Der Anteil derer, die mit einem Antrag erfolgreich sind, ist unterdessen erneut gestiegen. Im ersten Halbjahr lag die Schutzquote, also die der erfolgreichen Anträge laut Bundesamt für Migration und Flüchtlinge, bei gut 47%, 10 Prozentpunkte höher als letztes Jahr. Ein wichtiger Faktor war der Familienschutz. Der soll dafür sorgen, Familien zusammenzuführen oder nicht zu trennen. In der Fußball-Bundesliga hat sich der FC Bayern beim Aufsteiger Elversberg schwer getan. Trotzdem setzen sich die Münchner am Ende mit 2:1 durch. Vorher gewann Leipzig gegen den Hamburger Sportverein mit 5:0. In der Tabelle stehen die Bayern nun auf Platz 4, davor Augsburg, Dortmund und Spitzenreiter Freiburg.
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2: Und jetzt ganz frisch die aktuelle von Loy und David Puentes, Golden Summer. 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
1: Und jetzt die aktuelle von Jennifer Lopez und David Guetta. Save me tonight.
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2: Mit Dominik Schweiger. Tennisstar Alexander Zverev hat zum ersten Mal die US Open gewonnen und damit seinen 2. Grand Slam-Titel geholt. Der 29-Jährige besiegte im Finale den Amerikaner Ben Shelton in 4 Sätzen. Zverev ist damit nach Boris Becker erst der 2. deutsche Sieger im Männereinzel von New York. Seinen ersten Grand Slam-Titel hatte er im Juni bei den French Open gefeiert. Tanken macht momentan mal wieder gar keinen Spaß. Teils 2,40 Euro hat der Liter Diesel am Wochenende gekostet, der Liter Super E10 im Schnitt 2,27 Euro. Morgen soll es ein Treffen zwischen dem Iran und den Golfstaaten geben. Das Hauptthema: der Konflikt um die Straße von Hormus. Tanja Wagner berichtet.
3: Fast ein halbes Jahr Krieg und eine schnelle Öffnung der Meerenge für die internationale Schifffahrt ist nicht in Sicht. Der Iran will zumindest Vorschläge für eine neue Vereinbarung vorlegen und auch Karten zu neuen Routen durch die Straße von Hormuz. Ein Hoffnungsschimmer, denn schon seit Monaten schaffen es die Golfstaaten nur mit Mühe, ihr Öl an den Weltmarkt zu bringen.
2: Nach dem Wahldebakel der CDU in Sachsen-Anhalt wird die Kritik an Kanzler Merz schärfer. Auch beim Unionsnachwuchs lässt der Rückhalt für den Parteichef nach. Die Bundesschatzmeisterin der Jungen Union von Natusius hält mit ihm keine Wahl mehr für gewinnbar. Merz solle deshalb nicht erneut als Kanzlerkandidat antreten. Die CDU habe ein massives Glaubwürdigkeitsproblem und müsse klarer sagen, wofür sie stehe, hieß es. Mehrere große Tech-Unternehmen fordern ein langsameres Tempo bei der Entwicklung künstlicher Intelligenz. Nach Anthropic-Chef Amoday und OpenAI-Chef Altman unterstützt nun auch Tesla-Chef Elon Musk eine koordinierte Pause der Branche. OpenAI verschiebt außerdem wegen der Sicherheitsbedenken den Börsengang. US-Präsident Trump lehnt eine Drosselung der KI-Entwicklung dagegen ab. Zum Fußball. Der FC Bayern hat bei Bundesliga-Aufsteiger Elversberg mit 2:1 gewonnen. Leipzig hat den HSV deutlich mit 5:0 besiegt. In der zweiten Liga feierte Hertha BSC beim 3:1 in Osnabrück den 5. Sieg im 5. Spiel. Heidenheim schlug Kiel 1:0. Cottbus gewann in Karlsruhe 3:0.
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2: Mit Dominik Schweiger. Tennisprofi Alexander Zverev hat zum ersten Mal die US Open gewonnen. Der French Open-Sieger bezwang im Finale in New York den Amerikaner Ben Shelton in 4 Sätzen und holte sich seinen 2. Grand Slam-Titel. Tina Eck berichtet aus den USA.
3: Zverev brauchte einen Moment, um überhaupt zu realisieren, dass er gerade die US Open gewonnen hatte und damit in die Fußstapfen von Boris Becker tritt. Der 29-Jährige mit dem Pferdeschwanz ist der 2. Deutsche, der im Männereinzel triumphierte. 30 Jahre gab es keinen Grand-Slam-Titel und jetzt gleich 2, freute sich der Hamburger in seiner Siegeransprache.
2: Ein geplantes Treffen zwischen dem Iran und den Golfstaaten zur Straße von Hormus ist kurzfristig abgesagt worden. Im Oman sollte offenbar eine Vereinbarung zur Lösung des festgefahrenen Konflikts vorgestellt werden. Einen Grund für die Verschiebung hat das omanische Außenministerium nicht genannt. Bahrain hat seine Teilnahme bereits zuvor abgesagt. Das Land wurde mit am heftigsten in der Region von iranischen Raketen getroffen. Bildungsministerin Prien sieht mangelndes Mitgefühl als einen Grund für das Stimmungstief von Kanzler Merz und CDU. Bei vielen Menschen sei der Eindruck entstanden, die Union nehme ihre Sorgen nicht ernst genug, so die CDU-Ministerin. Das müsse sich ändern. Einen Wechsel im Kanzleramt lehnt Prien aber ab. Damit lassen sich Probleme der Regierung nicht wirklich lösen, hieß es. Mehrere Millionen Menschen haben den Tag des offenen Denkmals besucht. Nach Angaben der Veranstalter konnten bundesweit mehr als 7000 historische Gebäude besichtigt werden, die sonst meist verschlossen bleiben. Die zentrale Eröffnung war in Bamberg. Dort wurde auch betont, dass der Erhalt alter Gebäude ressourcenschonend und damit zum Umweltschutz beiträgt. Zur Fußball-Bundesliga. Der FC Bayern hat auch bei Aufsteiger Elversberg gewonnen. Der Rekordmeister setzte sich mit 2:1 durch. Leipzig feierte beim 5:0 gegen den HSV einen Kantersieg. Für Gladbach ist dagegen bereits nach 3 Spieltagen Schluss mit Trainer Eugen Polanski. Die Borussia reagierte damit auf 3 Niederlagen zum Saisonstart.
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